Ein Bibelleseplan quer durch die ganze Bibel, gelesen aus der Übersetzung Neues Leben. Siebter Juni, Psalm Kapitel 76. Für den Chorleiter. Ein Psalm Asafs für Begleitung mit Streichinstrumenten. Gott ist in Juda jedem bekannt, in Israel ist sein Name berühmt. Er ist in Jerusalem zu Hause, der Berg Zion ist sein Wohnsitz. Dort zerbrach er die Pfeile, die Schilde, Schwerter und Waffen. Du bist herrlicher und erhabener als die ewigen Berge. Deine mächtigsten Feinde sind überwältigt und liegen vor uns im Todesschlaf. Kein Krieger konnte auch nur die Hand gegen uns erheben. Als du ihn drohtest, Gott Jakobs, blieben ihre Pferde und Streitwagen stehen. Deshalb fürchten dich alle. Wer kann vor dir bestehen, wenn du zornig bist? Du hast aus dem Himmel das Urteil über deine Feinde gesprochen, da erschrak die Erde und stand still vor dir. Gott, du erhobst dich, um Gericht zu halten und um den Unterdrückten in der ganzen Welt zu helfen. Der Trotz der Menschen vergrößert deinen Ruhm, selbst ihn machst du dir noch zunutze. Legt vor dem Herrn, eurem Gott, Versprechen ab und erfüllt sie. Alle Menschen sollen ihm Geschenke bringen, denn er ist groß und gewaltig. Er bricht den Stolz der Fürsten und die Herrscher der Erde fürchten ihn.

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1: 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Gott hat euch wunderbar gemerkt. Ich weiß noch, wo ich mich feile deit, als ich dort erste Mal mein Baby in meine Arms holen deit. Die Geburt bracht nie das Leben in uns Leben an.
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8. Juni. Er wird sich wieder über uns erbarmen, unsere Missetaten bezwingen. Ja, du wirst alle ihre Sünden in die Tiefe des Meeres werfen. Micha, Kapitel

Kapitel 7, Vers 19. Eine Andacht von Silas Zach. Tief und trotzdem nicht tief genug. Fast 11.000 Meter unter der Wasseroberfläche liegt er, der Marianengraben, der tiefste bekannte Punkt unserer Erde. Dieser Ort ist so schwer zu erreichen, dass nur wenige Menschen ihn je mit eigenen Augen gesehen haben. Die US-amerikanische Forscherin Dawn Wright und ihr Kollege Victor Vescovo tauchten 2022 mit ihrem Mini-U-Boot Limiting Factor hinab ins sogenannte Challenger-Tief. Ein spektakuläres Abenteuer in eine dunkle, kaum erforschte Welt. Und was erwartete sie am Grund der Erde? Kein verborgenes Wunder der Natur, kein einzigartiges Tiefseelebewesen, sondern eine Bierflasche. Die ersten Momente, als wir unten ankamen, waren enttäuschend. Wir sahen eine Bierflasche, erzählte Wright später im Interview mit dem Guardian. Eine Bierflasche, Müll. Am tiefsten Punkt der Welt, dort, wo man Staunen erwartet, liegt Schrott. Am finstersten Ort dieser Erde, menschlicher Abfall. Der Tagesvers spricht ebenfalls von Müll, der in die Tiefe des Meeres geworfen wird. Die Sünden, also alles, was sich gegen uns selbst oder unseren Mitmenschen oder gegen Gott richtet und Schaden verursacht, will niemand mehr sehen. Deshalb nimmt Gott unseren Müll, unsere Schuld, unser Versagen und wirft ihn dorthin, wohin niemand kommt. Noch tiefer als der Marianengraben. Gott tut das aus Liebe. Im Vers zuvor lesen wir, er hat Gefallen an Gnade. Gott liebt es, zu vergeben. Nun brauchen wir nur noch zu ihm zu kommen, ehrlich mit leeren Händen. Wir dürfen ihm unsere Sünde bekennen. Er hat die Strafe dafür bereits am Kreuz getragen und den Tod damit ausgelöscht. Kein U-Boot könnte daran noch etwas ändern. Wenn wir Gott vertrauen, leben wir in Frieden mit ihm. Was kann es Schöneres geben? Frage: Haben Sie sich Ihre Sünde schon abnehmen lassen? Tipp: Sie brauchen keine Angst vor dem Gott zu haben, der Sie unendlich liebt. Bibellese: Psalm 38. Ein Psalm von David zum Gedächtnis. Herr, strafe mich nicht in deinem Zorn und züchtige mich nicht in deinem Grimm. Denn deine Pfeile sind in mich eingedrungen und deine Hand hat sich auf mich herabgesenkt. Keine heile Stelle ist an meinem Fleisch wegen deiner Verwünschung, nichts Heiles an meinen Gebeinen wegen meiner Verfehlung. Denn meine Sünden wachsen mir über den Kopf, wie eine schwere Last sind sie zu schwer für mich. Es stinken, es eitern meine Wunden wegen meiner Torheit. Ich bin gekrümmt, sehr gebeugt, den ganzen Tag gehe ich trauernd einher. Denn vollbrannt sind meine Lenden und keine heile Stelle ist an meinem Fleisch. Ich bin ermattet und ganz zerschlagen, ich schreie aus dem Stöhnen meines Herzens. Herr, vor dir ist all mein Begehren und mein Seufzen ist nicht vor dir verborgen. Mein Herz pocht, verlassen hat mich meine Kraft und das Licht meiner Augen, auch das habe ich nicht mehr. Meine Lieben und meine Gefährten stehen fernab von meiner Plage und meine Verwandten stehen von ferne. Die nach meinem Leben trachten, legen Schlingen und die mein Unglück suchen, reden von Verderben und sinnen auf Betrug den ganzen Tag. Ich aber bin wie ein Tauber, höre nicht und wie ein Stummer, der seinen Mund nicht aufmacht. Ja, ich bin wie ein Mann, der nicht hört und in dessen Mund keine Entgegnungen sind. Denn auf dich, Herr, harre ich. Du wirst antworten, Herr, mein Gott. Denn ich sprach, dass sie sich nicht über mich freuen, beim Wanken meines Fußes großtun gegen mich. Denn ich bin nahe am Straucheln und mein Schmerz steht mir ständig vor Augen. Denn ich bekenne meine Schuld, ich bin bekümmert wegen meiner Verfehlung. Meine lebendigen Feinde sind stark und zahlreich sind, die ohne Grund mich hassen. Ja, sie vergelten Gutes mit Bösem. Sie feinden mich an, weil ich dem Guten nachjage. Verlass mich nicht, Herr, mein Gott. Sei nicht fern von mir. Eile zu meiner Hilfe, Herr, meine Rettung.

Dann werden zwei auf dem Felde sein. Der eine wird angenommen, der andere wird verworfen. Zwei Frauen werden mahlen mit der Mühle. Die eine wird angenommen, die andere wird verworfen. Darum wachet, denn ihr wisst nicht, an welchem Tag euer Herr kommt. Das sollt ihr aber wissen. Wenn ein Hausvater wüsste, zu welcher Stunde in der Nacht der Dieb kommt, so würde er wachen und nicht in sein Haus einbrechen lassen. Darum seid auch ihr bereit. Des Menschensohn kommt zu einer Stunde, da ihr es nicht meint.

Wie der Blitz ausgeht vom Osten und leuchtet bis zum Westen, so wird auch das Kommen des Menschensohns sein. Die Sonne wird sich verfinstern und der Mond seinen Schein verlieren, und die Sterne werden vom Himmel fallen, und die Kräfte der Himmel werden ins Wanken kommen. Und er wird seine Engel senden mit hellen Posaunen, und sie werden seine Auserwählten sammeln von den vier Winden, von einem Ende des Himmels bis zum anderen.

0: Es ist 8 Uhr.
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0: Bald sei alles in Ordnung, ging Caleb den Gang entlang, bis er hinter einem Stapel hoher Kisten stand. Libby kroch ihm nach. Als Jordan die Kisten erreichte, war auch er vor Ricks versteckt. Caleb ließ sich auf seine Hände und Füße fallen und Jordan tat dasselbe. Zusammen schlichen die drei den Rest des Gangs entlang und um die Ecke. Auf halbem Weg zum nächsten Gang kamen sie zur Hintertür. Immer noch kriechend stieß Caleb die Tür auf und schlüpfte hindurch. Jordan und Libby waren direkt hinter ihm. Einmal draußen begannen sie zu rennen. Einen Häuserblock hinunter, dann einen anderen hinauf. Durch einen Hinterhof auf eine andere Straße. Mehrmals bellte ein Hund oder mute eine Kuh. Aber Caleb lief weiter die steilen Hügel von Burlington hinauf, bis Libby außer Atem war. Als Caleb endlich anhielt, hatten sie so viele Kurven und Biegungen gemacht, dass Libby nicht mehr wusste, wo sie war. Als sie sprechen wollte, zog Caleb sie zwischen eine Scheune und einen Schuppen. Jordan glitt in die Schatten neben ihnen. Augenblicke später hörten sie, wie jemand an ihnen vorbeirannte. Jordan blickte um die Ecke.
1: »Es ist Ricks.«
2: »Lass uns umkehren«,
0: flüsterte Caleb, als die Schritte sich entfernten. Jordan nickte. Die zwei Jungen rannten vor, Libby folgte ihnen. Durch Hintergässchen rannten sie, diesmal hinunter. Nach ein, zwei Häuserblocks änderten sie die Richtung. Libby folgte ihnen mit schmerzenden Beinmuskeln durch eine Schlucht und einen steilen Hügel hinauf. Als Caleb schließlich anhielt, standen sie vor der Hintertür eines großen weißen Hauses. Schnell klopfte Caleb mit einem ungewöhnlichen Rhythmus an. Als niemand antwortete, klopfte er noch einmal auf dieselbe Weise. Es war ein Signal, das war Libby klar. Konnte sie es sich merken? Einen Augenblick später öffnete sich die Tür. Als Libby eilig eintrat, blickte sie zurück. Gleich hinter dem Hof befand sich eine Scheune. War jemand hinter der Ecke verschwunden? »Ich habe es mir nur eingebildet«, entschied sich Libby. Nach all den Kurven, um die wir gelaufen waren, wie hätte uns da noch jemand folgen können? Im Haus wurden sie von einer Frau durch eine Diele geführt. Nach dem hellen Sonnenlicht mussten sich Libbys Augen erst an das Dämmerlicht gewöhnen. Aber Caleb bewegte sich, als kenne er den Weg genau.
2: »Warum sind wir hier?« flüsterte Libby.
0: »Um Pastor Salter zu treffen.«
2: »Wer ist das?«
0: »Er war früher mein Pfarrer«, erklärte Caleb. »Als wir in Burlington wohnten, gingen wir in die Kongregationalistenkirche.«
2: »Er ist also gegen Sklaverei«, vermutete Libby.
0: »Hast du hier gelernt, sie zu verabscheuen?« Caleb bedeutete ihr, still zu sein.
2: »Du redest so viel.«
0: Die Frau führte sie in ein mit Büchern gefülltes Zimmer. Von einem Fenster an der Ostseite aus konnte man die Stadt und den Fluss überblicken. Als Pastor Salter sie willkommen hieß, schien sein Gesicht vor Interesse zu leuchten. Caleb stellte Libby und Jordan vor.
3: »Na, Caleb«, sagte der Pastor, nachdem sich alle gesetzt hatten,
4: »ich habe dich lange nicht gesehen. Wie geht es dir?«
0: Als spreche er zu einem alten Freund, grinste Caleb.
4: »Immer noch den Mississippi rauf und runter unterwegs. Finde immer noch neue Aufgaben.«
0: Er deutete mit dem Kopf auf Jordan und Pastor Salter schien ihn zu verstehen.
4: »Seid ihr verfolgt worden?« fragte er.
0: Caleb nickte.
4: »Von einem Sklavenhändler, Jordans Besitzer. Wir könnten ihm entwischt sein. Aber ich bin mir nicht sicher. Wenn er sie kennt, weiß er, wo er suchen muss.«
0: Ein Lächeln erhellte die Augen des Pastors.
4: »Ja, er weiß, wo er suchen muss.«
0: Als Caleb die Geschichte erzählte, hörte Pastor Salter gespannt zu.
3: Falls deine Mutter hier durchgekommen ist, habe ich sie nicht gesehen, sagte er schließlich zu Jordan. Willst du, dass Caleb für dich nach Salem geht?
2: Jordan schüttelte den Kopf.
3: Wenn er Mama findet, sie wird gefürchtet sein, ihm zu trauen.
2: Es ist sehr gefährlich für dich, dorthin zu gehen, warnte der Pastor.
3: Der Herr, er geht vor mir her.
2: Ein Licht schien in Jordans schwarzen Augen, als ob er keine Angst verspürte.
3: Ja, antwortete der Pastor, als sei auch er von dieser Wahrheit überzeugt. Und du, Libby, gehst du mit ihnen?
2: Libby warf einen Blick auf Caleb in der Erwartung, dass er Nein sagen würde. Stattdessen sagte Caleb,
1: »Wenn du willst, nehme ich dich mit.«
3: »Du nimmst mich mit?«
2: Libby war überrascht.
3: »Vielleicht traut mir Caleb trotzdem«, dachte sie.
2: Dann klärte Caleb Pastor Salter auf. »Wir glauben nicht, dass der Sklavenhändler Libby gesehen hat, aber falls er ihr jetzt folgt, führt sie ihn zu Christina.«
3: Libbys Hoffnungen zerbrachen in tausend Stücke.
1: »Du hast Angst, dass ich dich verraten werde, Caleb Whitney. Du traust mir immer noch nicht.«
2: Tante Wies Worte verfolgten Libby.
3: »Ich bin nahe daran, dieses Mädchen aufzugeben«, hatte sie gesagt. Empfand Caleb dasselbe?
2: Dann unterbrach Pastor Salter Libbys Gedanken. »Gerade jetzt ist eines meiner Gemeindemitglieder in der Scheune. Er hat eine Menge Saatkartoffeln, die ihr nach Salem bringen könnt.«
3: Als habe er einen solchen Plan erwartet, grinste Caleb.
1: »Er weiß so viel«, dachte Libby. »Er muss zur Untergrundbahn gehören.«
2: »Ich werde deinem Vater eine Nachricht schicken«, sagte der Pastor an Libby gewandt. »Er muss wissen, was geschieht. Er ist der Kapitän der Christina, nicht wahr?«
1: »Woher wissen Sie das?« fragte Libby.
3: »Ich respektiere deinen Vater. Ich schätze ihn als einen fähigen Kapitän und als einen Mann Gottes.«
1: »Ein Mann Gottes«, dachte Libby. »Was heißt das?«
2: Sie liebte ihren Vater, aber nach dem, was Pastor Salter sagte, schien Papa ein Heiliger zu sein. Libby hatte ihn noch nie so gesehen.
3: »Wir brauchen Bretter, Sir«, sagte Caleb, »und einen Hammer und Nägel.«
2: »Nehmt einfach in der Scheune, was ihr braucht«, antwortete der Pastor. »Aber zuerst will ich für euch alle beten.« Als er den Kopf neigte, neigte Libby ihren auch. Doch sie schaute verstohlen um sich. Dann schlossen Caleb und Jordan die Augen, und Libby dachte, es sei das Beste, wenn sie es ihnen gleich tat. Mit überzeugter Stimme betete der Pfarrer.
3: »Herr, wir bitten dich um Hilfe für Caleb und Jordan und Libby, dass sie wissen, wohin sie gehen sollen. Gib ihnen Licht, wenn sie Licht brauchen, und Dunkelheit, wenn sie Dunkelheit brauchen. Kleide sie mit deiner Verkleidung.« Als Pastor Salter innehielt, überschlugen sich Libbys Gedanken.
1: Er betet, als erwarte er wirklich, dass Gott etwas tut.
3: »Befreie sie von ihren Feinden«, endete der Pastor.
1: »Wir danken dir, Herr. Amen.«
3: »Amen«, rief Jordan. »Amen, Amen.«
2: Er grinste erst Caleb, dann Pastor Salter an. Als Caleb die Hintertür öffnete, bereit hinauszugehen, hielt Libby ihn zurück.
1: »Ich glaube, ich sah jemanden, als wir hineinkamen«, warnte sie. »Ich frage mich, ob ein Mann hinter der Scheune auf der Lauer liegt.«
0: Der große Test. Diesmal glaubte Caleb Libby sofort. Anstatt direkt zur Scheune zu gehen, führte er Libby und Jordan zur Vordertür, dann zur Seite des Hauses. Dort warteten sie und schauten sich um. Als Caleb das Gefühl hatte, dass es sicher war,
3: führte er die anderen zur Rückseite der Salter-Scheune. Als Caleb ein Tor öffnete, schlüpften Libby und Jordan hinein. Ein Bauer wartete da mit zwei Pferden, die an einen Wagen mit hohen Seitenwänden angespannt waren. Caleb erkannte eines der Pferde. »Der alte Dobbin ist also immer noch da.« »Er lässt dich reiten, seit du 9 Jahre alt bist.« Der Farmer senkte seine Stimme. »Ich dachte, dass du dieses Geschäft aufgegeben hast.« »Für eine Weile.« »Als sei die Angelegenheit nicht so wichtig,« zwinkerte Caleb. »Ich sehe jetzt anders aus, nicht wahr? Älter und reifer.« Als der Bauer ein unsicheres Gesicht machte, vermutete Libby, dass diese Veränderung Wunschdenken war. Aber warum war es wichtig, dass Caleb anders aussah? Gab es Leute, vor denen er sich verstecken musste? Leute, die ihm möglicherweise etwas antun wollten? Caleb ging sofort ans Werk. Auf einer Seite der Scheune nahm er Bretter, einen Hammer und Nägel zur Hand. Er und der Bauer nagelten die Bretter zu einem U zusammen. Dann platzierten Caleb und Jordan das seltsame Gebilde vorne auf der Ladefläche. Als sei er es gewohnt, eine solche Stellung einzunehmen, kletterte Jordan auf die Ladefläche und rollte sich zusammen. Der U-förmige Rahmen schützte seinen sensiblen Rücken. Caleb legte ein weiteres Brett dazu und aus dem U wurde eine Kiste. Daraufhin beluden er und der Farmer den Wagen mit Säcken voll Kartoffeln. Als sie fertig waren, war Jordans Versteck verdeckt. Als Caleb und Libby auf den hohen Sitz kletterten, trat der Bauer hinzu. »Ich wünschte, du tätest das nicht, Caleb. Sei besonders vorsichtig. Du bedeutest uns viel.« Die Sonne neigte sich im Westen, als Caleb die Pferde auf die Straße lenkte. Obwohl Libby 1000 Fragen hatte, schaffte sie es, still zu bleiben, bis sie die offene Straße westlich von Burlington erreicht hatten. Libby dachte gerade, nun seien sie in Sicherheit, als hinter ihnen Hufschläge ertönten. Als Libby sich umdrehte, um zurückzublicken, versperrte eine Kurve die Sicht auf denjenigen, der folgte. Caleb schnalzte den Pferden zu. Als sie in eine schnellere Gangart verfielen, wechselte er die Zügel in eine Hand. Mit einer schnellen Bewegung riss er sich die Mütze vom Kopf und brachte seine Haare durcheinander. Als er seine Schultern hängen ließ, sah Caleb wie ein anderer Mensch aus. Libby kicherte und er warf ihr ein Grinsen zu, doch sie wusste, dass dies kein Spiel war. »Schau nach hinten, Libby«, sagte er leise. »Ist irgendetwas verrutscht? Etwas, was einen Sklavenfänger Jordan vermuten ließe?« Libby drehte sich um und kniete sich auf den Sitz, um jeden Zentimeter der Ladefläche zu überprüfen. »Hörst du die Hufschläge, Jordan?« fragte sie leise.
5: »Jagne!«
3: Seine Stimme kam durch einen schmalen Spalt im Brett hinter dem Sitz.
5: »Tue dich nicht Sorgen. Ich liege so ruhig wie hier diese Kartoffeln.«
3: Als Libby sich wieder hinsetzte, legte Jordan ein Stück Holz auf den Spalt. Die Hufschläge klangen bereits näher.
2: »Kannst du die Pferde mehr antreiben, Caleb?«
3: »Wenn ich sie ansporne, weiß derjenige, der uns folgt, dass ich etwas zu verbergen habe.« Als sie eine Kreuzung erreichten, hielt Caleb die Pferde an und lauschte. Erneut schaute sich Libby um, aber sie sah nur Bäume. Die Hufschläge hatten aufgehört. Caleb knallte die Zügel über die Rücken der Pferde. Sobald sie weiterging, hörte Libby erneut Hufschläge hinter ihnen. Sie fragte sich zwar, ob es nur ihre Fantasie war, doch Calebs Hände verkrampften sich wirklich an den Zügeln.
2: »Schau nicht mehr nach hinten, Libby«, er sprach mit leiser Stimme. »Du musst so tun, als spiele es keine Rolle.«
3: »Aber es spielt eine«, rief sie aus.
2: »Ja, klar. Aber du kannst dich nicht ängstlich benehmen, sonst verrätst du uns.«
3: »Aber wie soll ich das schaffen? Ich fürchte mich zu Tode.« »Atme tief ein und lächle.« Caleb folgte seinem eigenen Rat und ließ dann seine Schultern wieder hängen. »Caleb, wer verfolgt uns?«
2: »Ein Mann auf einem Pferd.«
3: »Du erkennst das am Geräusch?«
6: »Jep.«
3: »Ist es Riggs?«
2: Libby fürchtete sich sogar davor, an diesen Mann zu denken.
6: Weiß nicht, aber wahrscheinlich schon.
2: Wie konnte er uns so einfach finden? Ich sah niemanden, als wir das Haus verließen.
6: Ich auch nicht. Und es war niemand in der Nähe, als wir die Scheune verließen. Aber jeder weiß, dass Pastor Salter ein Abolitionist ist, eine Person, die die Sklaverei abschaffen will. Wenn Riggs das auch weiß, und das ist wahrscheinlich der Fall.
2: Plötzlich verstand Libby. Er würde irgendwo warten, bis wir die Scheune verließen.
6: Jep.
2: Als die Sonne hinter den Bäumen verschwand, kamen die Hufschläge näher. Libby gehorchte Caleb und schaute nicht zurück. Aber ihre Zähne begannen zu klappern.
6: »Ist dir kalt?« fragte Caleb. »Oder hast du Angst?«
2: »Beides.« Caleb streckte sich nach hinten und griff nach einer Decke, die auf den Kartoffeln lag. Gleichzeitig gelang es ihm, zurückzublicken.
6: »Es ist Riggs, ganz klar.«
2: Er reichte Libby die Decke. »Sah er dich, bevor du in den Laden kamst?«
6: »Ich bezweifle es«, antwortete Libby. »Und danach war ich am Boden, um zu zeichnen.«
2: »Zieh dir die Decke wie ein Schultertuch über den Kopf«, sagte Caleb. »Bedecke dein Kleid und einen Teil deines Gesichts damit.« Schnell gehorchte Libby. Die Wärme der Decke fühlte sich gut an und Libby zitterte nicht mehr. Doch ihre Angst wurde stärker. Falls sie mit einem entlaufenen Sklaven im Wagen erwischt wurden, waren sie Gesetzesbrecher. Sie konnten sogar ins Gefängnis kommen. Immer näher kamen die Hufschläge.
6: »Er wird versuchen, uns zu stoppen«, warnte Caleb immer noch leise.
2: »Tu so, als ob du eine schöne Frühlingsfahrt genießen würdest. Aber lass die Decke dein Gesicht verbergen.« Bald hörte Libby die Hufschläge direkt hinter dem Wagen.
6: »Wie kann ich nur so tun, als ob ich nichts zu verbergen hätte?«
2: Aber Caleb konnte es, und sie würde es auch tun müssen. Zu ihrer Überraschung bat Caleb sie,
6: »versuch zu lachen, ganz ungezwungen.«
2: Libby wunderte sich darüber und bemühte sich, eine gute Schauspielerin zu sein.
6: »Genau so, mach weiter so«, sprach Caleb mit leiser Stimme.
2: Libbys nächstes Lachen klang noch ungezwungener. Als sie in Calebs Richtung schaute, sah sie den Reiter aus den Augenwinkeln. Er befand sich auf gleicher Höhe mit der Ladefläche des Wagens, und nun kamen sie in ein Stück einsamen Wald.
7: »Hast du die Sonne bemerkt?« fragte Libby. »Ich habe noch nie einen schöneren Sonnenuntergang gesehen, so golden und rosa.«
2: Libby wusste, dass sie Unsinn redete, aber sie konnte sich kein besseres Gesprächsthema ausdenken.
7: »Und violett«,
2: fügte Caleb hinzu, als der Reiter neben ihm auftauchte. »Es ist eine gute Tageszeit, um draußen zu sein.« Hinter Caleb sah Libby Riggs. Es bestand kein Zweifel über das Böse in seinen Augen. Libby erschauderte, dachte aber daran, ihr Gesicht zu verstecken. Dann rief sie sich die Worte des Bauern in Erinnerung. Caleb ist hier in der Gegend bekannt. Aus einem bestimmten Grund besteht für ihn eine zusätzliche Gefahr. Libby hielt die Decke auf einer Seite des Gesichts nach vorn und zwang sich erneut zu lachen.
7: »Ich muss schon sagen«, meinte sie, »du lenkst die Pferde einfach am besten.«
2: Genau in diesem Augenblick rief Riggs,
7: »Halt!«
6: »Kann ich Ihnen helfen, mein Herr?« fragte Caleb, als bemerke er den Reiter erst jetzt.
7: »Halt an und lass mich in deinen Wagen schauen.«
6: »Ich kann anhalten«, sagte Caleb höflich, »aber ich will meine Freundin möglichst bald nach Salem bringen.«
7: »Was hast du in deinem Wagen?«
6: »Saatkartoffeln, Sir. Eine ziemlich gute Ernte.«
7: »Und du bringst sie nach Salem?«
6: »Jep. Die Leute dort halten die Ladung, die ich transportiere, für wahnsinnig wertvoll.«
2: Riggs ließ sein Pferd langsamer gehen. Als Libby hörte, wie die Hufschläge zurückfielen, wusste sie, dass Riggs das Tempo seines Pferdes demjenigen der Zugpferde anpasste. Sie zweifelte nicht daran, dass er die Kartoffelsäcke anstarrte. Ungefähr den nächsten halben Kilometer ritt Riggs direkt hinter Caleb, auf gleicher Höhe wie die Ladefläche des Wagens. Nicht ein einziges Mal wurde er schneller oder langsamer. Libby musste ihre ganze Willenskraft aufwenden, um nicht zurückzublicken. Plötzlich fluchte Rix. Als er mit einer Peitsche auf die Wagenwand schlug, schreckte Libby hoch.
6: »Warte nur«, drohte Rix, als er zu Caleb aufholte. »Ich werde herausfinden, was du im Schilde führst.«
2: Diesmal knallte er mit der Peitsche auf sein eigenes Pferd. Die Stute machte einen Satz nach vorn. Sobald der Sklavenhändler außer Sichtweite war, beugte Caleb sich hinunter und klopfte auf das lange Brett hinter dem Sitz. Als Jordan das Stück Holz entfernte, das den Spalt verdeckte, sprach Caleb mit ihm. »Bist du okay da hinten?«
5: »Dieser hier Jordan ist okay.«
2: Erneut kam seine Stimme durch den Spalt im Brett, direkt hinter dem Sitz.
5: »Hat er mich angeschaut?«
6: »Yep. Er hat dich genau gemustert. Hast du den Atem angehalten?«
2: Jordan lachte.
5: »Allerdings, ich hab den Atem angehalten. Ich bekam gerade die Luft zum Atmen zurück.«
2: Auch Calebs Lachen hörte sich so an, als sei er aus dem Gefängnis entlassen worden.
6: »Na, gut, dass du immer noch unter uns bist.«
2: Während die letzten Sonnenstrahlen hinter dem Horizont verschwanden, wandte sich Caleb an Libby.
6: »Du hast hervorragende Arbeit geleistet.«
2: Sein Lob erwärmte Libby das Herz. Sie war vor allem froh darüber, dass er ihr, zumindest in diesem Augenblick, zu trauen schien.
6: »Du hast nicht gelogen«, antwortete sie.
2: »Das habe ich von den Freunden gelernt«, erklärte Caleb ihr.
6: »Von den Freunden?« fragte Libby.
2: »Von der Gesellschaft der Freunde, den Quäkern von Salem. Die Wahrheit zu sagen ist wichtig für sie. Es ist auch ihr Schutz. Sie verstricken sich nicht in Lügen, die sie sich merken müssen. Falls ein Sklavenfänger eine Frage stellt, weiß er, dass ein Quäker immer die Wahrheit sagt. Manchmal schüttelt gerade diese Wahrheit die Sklavenfänger ab.«
6: »Ich hätte Angst, dass ich lügen würde«, antwortete Libby. »Ich verstehe nicht, wie du und die Quäker das tun. Besonders, wenn du jemanden vor einem bösen Mann wie Rix versteckst.«
2: Im letzten Lichtschimmer grinste Caleb.
6: »Wart's ab. Du wirst merken, wovon ich spreche.«
2: »Du bist der seltsamste Junge, den ich je kennengelernt habe«, antwortete Libby.
6: »Yep, das bin ich wahrscheinlich.«
2: Caleb schien sich überhaupt nicht an ihrer Meinung über ihn zu stören.
6: »Ist dir das egal? Achtest du nicht darauf, was die Leute von dir denken?«
2: Zur Antwort richtete Caleb seinen Blick weg von der Straße.
6: »Es ist mir wichtig, was einige Menschen denken.«
2: »Aber nicht alle.«
6: »Nicht alle.«
2: »Weshalb?« fragte Libby. Caleb zuckte die Achseln, als sei seine Antwort sonnenklar.
6: »Wenn ich jemanden respektiere, ist es mir wichtig, was er oder sie denkt. Wenn ich jemanden nicht respektiere, ist es nicht immer wichtig, was diese Person von mir hält. Sie könnte von mir verlangen, etwas zu tun, das nicht mit meinen Ansichten übereinstimmt.
2: Wie zum Beispiel zu verraten, wo sich Jordan versteckt hält.« Libby seufzte. Sie wünschte, das Leben könnte einfacher sein. Sie konnte sich nur fragen, ob Caleb sie respektierte. Diesen Respekt wollte sie mehr als irgendetwas anderes, was sie sich je gewünscht hatte. Ab und zu hielt Caleb an, um den Pferden eine Pause zu gönnen. Nur einmal, als sie in einen Wald an der Straßenseite einbogen, kroch Jordan aus seinem Versteck unter den Kartoffeln hervor, um sich zu strecken. Als sie wieder weiterfuhren, wusste Libby, was sie Caleb fragen wollte.
6: »Caleb, was willst du einmal werden, wenn du erwachsen bist?«
5: »Journalist.«
2: Caleb antwortete so schnell, er schien sich ganz sicher zu sein.
6: »Journalist?«
2: Libby hätte diese Antwort von Caleb nicht erwartet. Sie wusste nur, dass er sich immer gut ausdrückte.
6: »Ein Journalist wie Elijah Lovejoy.«
2: Erneut war Libby neugierig.
6: »Wer ist Elijah Lovejoy?«
2: »Ein Herausgeber, der in Alton gestorben ist.« sagte Caleb leise.
1: »Du willst sterben wie er?«
2: »Oh nein!« Calebs Ungeduld war an seiner Stimme zu erkennen. »Ich will leben wie er.«
0: Elijah Lovejoy gab eine Zeitung in St. Louis heraus, den St. Louis Observer. Er sprach sich gegen Sklaverei aus und musste nach Alton fliehen. Dort fing er von Neuem an.
1: »Mit einer anderen Zeitung?«
2: Caleb nickte.
0: »Mit dem Alton Observer.«
2: Er schrieb weiterhin gegen die Sklaverei. Seine Druckerpresse wurde dreimal von einem Mob zerstört. Die Quäker sammelten Geld, um eine vierte Presse zu kaufen, und Elijah verstand,

abraten. »Vielleicht«, antwortete Caleb. »Aber was ich wirklich werden möchte, ist jemand, der sich für wichtige Dinge einsetzt.« »Auch wenn du weißt, welche Konsequenzen das haben kann?« fragte Libby. »Du würdest vielleicht auch verfolgt werden.« Caleb warf einen Blick auf das Loch hinten im Sitz. »Obwohl es dunkel ist, weiß Jordan, dass er sich verstecken muss. Du weißt nicht, was er durchgemacht hat, um Riggs zu entkommen. Er ging ohne Essen und Wasser. Er versteckte sich im Gebüsch und setzte sein Leben aufs Spiel.« Caleb beugte sich nach unten und sprach in den Spalt im Brett hinter dem Sitz. »Erzähl es ihr, Jordan.« Aber Jordan antwortete nicht. Libby fragte sich, warum. Vielleicht wollte er es ihr nicht erzählen. »Ich wette, er ist eingeschlafen«, sagte Caleb schließlich. Als Jordan davonlief, wusste er, dass er jederzeit angeschossen oder von Bluthunden gefunden werden konnte. Was er tat, war tausendmal schwieriger als alles, was ich bisher getan habe. Einige Meter weiter ergriff Caleb erneut das Wort. »Weißt du, Libby, dies war nicht Jordans erste Flucht. Er versuchte es vorher schon einmal und wurde zurückgebracht. Diesmal war Jordan bereit zu sterben, falls das der Preis für die Freiheit sein sollte.« »Ich hätte Angst«, sagte Libby. »Ich habe schon Angst, wenn ich nur daran denke.« »Ich auch«, antwortete Caleb. »Aber dein Papa hat mir etwas gesagt.« »Wir erleben alle Zeiten, in denen wir Angst haben. Was zählt, ist, was wir tun, obwohl wir Angst haben.« Aber eine Sache war Libby immer noch nicht klar. »Als wir in St. Louis waren, warum fingst du dort an, den Namen Christina auf den Boden zu schreiben?« Caleb starrte sie an. »Dir entgeht nicht viel, was?« »Ich hoffte, dass Jordan sich an die Buchstaben erinnern würde, dass es ihm helfen würde, uns zu finden.« »Caleb«, begann Libby, zögerte dann aber. Sie hatte Angst davor, die Frage zu stellen. »Vertraust du mir jetzt?« »Ich denke schon«, antwortete Caleb. »Aber tu nichts Dummes. Jordans Freiheit steht auf dem Spiel. Und vielleicht sein Leben.« Plötzlich dachte Libby daran, was es hieß, eine Gib-nie-auf-Familie zu sein. Gehörte Jordan nun zu der größeren Familie, von der Papa gesprochen hatte? Bei allem, was sie taten, schienen Jordan und Caleb aufeinander aufzupassen. »Auf gar keinen Fall werde ich etwas tun, was Jordan schadet«, versprach Libby sich selbst. Von ganzem Herzen wollte sie das einhalten. Doch ein Gefühl der Angst zog ihr den Bauch zusammen. »Was, wenn ich mich so sehr fürchte, dass ich etwas falsch mache? Was, wenn ich mein Bestes gebe, um alles richtig zu machen, und Jordan trotzdem verrate?«

0: größere Gefahr. Als schließlich der Mond aufging, hatten sich Libbys Augen an die Dunkelheit gewöhnt. Hier und da befanden sich Schneeflecken in geschützten Senken an der Nordseite eines Waldes. Immer wenn Libby einen solchen Flecken bemerkte, wurde ihr bewusst, wie schwierig es sogar nachts wäre, sich bei diesem hellen Weiß zu verstecken. Als sie in das Dorf Salem kamen, waren dessen Straßen wie ausgestorben. Doch Caleb schien genau zu wissen, wo ihr Ziel war. Als er bei einer großen Scheune anhielt, sprang er hinunter und öffnete ein großes Doppeltor. Sobald er die Pferde mit dem Wagen hineingeführt hatte, schloss er das Tor. Libby dachte, dass Caleb Jordan sofort aus dem Wagen lassen würde. Stattdessen ging Caleb leise an die Arbeit, die Pferde abzuspannen.
1: »Wo sind wir?«
0: fragte Libby mit leiser Stimme.
1: »Henderson Llewellyn hat das Haus gebaut, zu dem wir gehen«, flüsterte Caleb, »aber er wohnt nicht mehr da.«
0: »Ist es eine Quäkerfamilie?« fragte Libby. Caleb nickte.
2: »Amos und Alan Kimberly«,

0: Als Libby noch mehr Fragen stellen wollte, flüsterte er: »Psst!« In der hohen Kiste im Wagen lag Jordan, ohne ein Geräusch zu verursachen. Eilig nahm Caleb den Pferden das Geschirr ab und rieb sie ab. Erst als er ihnen Heu gegeben und das Geschirr an Haken aufgehängt hatte, kehrte Caleb zum Wagen zurück. Gleich neben der Ladung Kartoffeln sprach er in leisem Ton: »Bleib da, Jordan. Ich sehe nach, ob alles in Ordnung ist.« Libby fand, dass Caleb sehr lange wegblieb. Als er zurückkehrte, flüsterte er, als er bei der U-förmigen Kiste ankam: »Es ist ungefährlich, Jordan. Komm heraus.« Wie eine riesige Gestalt, die sich aus einem Berg Kartoffeln erhob, stand Jordan auf. Als er vom Wagen sprang, bewegte er sich steif. Auf dem Boden streckte er sich, danach folgte er Caleb und Libby aus der Scheune. Draußen führte Caleb sie erst durch eine Seitengasse, dann durch einen Obstgarten zum seitlichen Türeingang eines großen Steinhauses. Als seien sie beobachtet worden, öffnete sich die Tür von innen. »Wart ihr verfolgt worden?« Samuel, ein Junge etwa in ihrem Alter, war im schlichten Quäkerstil mit Arbeitshosen und selbstgewebtem Hemd gekleidet. »Gleich außerhalb von Burlington«, sagte Caleb. »Er hat uns verlassen, aber ich denke, dass er zurückkommt.« »Dann komm«, bedeutete Samuel Jordan. In der Küche schob Samuel den Tisch und einen geflochtenen Teppich beiseite. Als er eine Falltür öffnete, entdeckte Libby einen Zwischenboden, der groß genug war, um mehrere Leute unter dem Fußboden zu verstecken. Als Jordan darin verschwand, flüsterte Samuel ihm zu: »Wir geben dir etwas zu essen, sobald es sicher ist.« Samuel und Caleb schlossen die Falltür, legten den Teppich darüber und stellten den Tisch wieder an seinen Platz zurück. Mit schnellen Bewegungen stellte Samuel Brot, Käse und einen Krug Milch auf den Tisch. Während er Suppe aus einem Kessel auf dem Holzherd auftischte, sah Libby sich um. Schwere Vorhänge waren zugezogen, damit von außen niemand hereinblicken konnte. Nur eine Kerze erhellte den Raum. »Ich muss mit deinem Vater sprechen«, sagte Caleb zu Samuel. Als sei es keineswegs ungewöhnlich, jemanden zu einer solchen Stunde zu wecken, holte Samuel seinen Vater. Caleb aß immer noch, als Herr Kimberley die Küche betrat. »Wir heißen euch willkommen«, sagte er zu Caleb und Libby, als er am Tisch Platz nahm. »Ich suche eine Frau namens Eliza Parker«, sagte Caleb. »Sie hatte vermutlich 3 Kinder bei sich.« Herr Kimberley schüttelte den Kopf, aber dann nannte Caleb einen Ort im Nordosten von Missouri. Diesmal nickte Herr Kimberley. »Ich kenne ihn.« Als Caleb sich vorbeugte, erhellte das Licht der Hoffnung sein Gesicht. »Sie sahen also die Frau, die ich meine?« »Nein«, antwortete Herr Kimberley, »aber ich sah eine Frau vom selben Ort. Sie heißt Emma. Sie kam allein.« »Niemand begleitete sie?« Caleb hörte sich irritiert an. »Emma war sehr verzweifelt. Jemand anders wollte mit ihr zusammen davonlaufen, aber sie war gezwungen, allein zu gehen. Sie musste sogar ihr 3 Monate altes Baby zurücklassen.« »Ihr Baby?« sprudelte es aus Libby heraus. »Emma war kaum in der Lage, davon zu sprechen«, berichtete Herr Kimberley. »Ich weiß nicht, was passierte, dass ihr Fluchtplan misslang. Sie hatte keine andere Wahl, als zu kommen. Kleinere Flüsse überquerte sie auf dem Eis, aber der Des Moines River taute langsam auf.« »Wo ist Emma jetzt?« fragte Caleb. »Ich habe sie nach Denmark geschickt.« »Eine Stadt nahe der Grenze von Iowa«, erklärte Caleb Libby. »Die Stadt von Asa Turner. Weißt du noch, was ich dir von ihm erzählt habe?« Natürlich erinnerte sich Libby daran. Asa Turner wollte, dass die Männer, die nach Iowa kamen, Frauen auswählten, die ein Jeanskleid oder eine karierte Bluse mit Stolz trugen. In St. Louis hatte sich Libby Jeansstoff gekauft, aber sie hatte ihren Rock noch nicht fertig genäht. Caleb wandte sich wieder an Herrn Kimberley. »Sie haben Emma zum Haus von Diakon Trowbridge geschickt? Vielleicht könnte sie mir mehr von Eliza Parker berichten.«
1: »Ich glaube, dass du erfahren könntest.«
0: In diesem Augenblick ertönte ein lautes Klopfen an der Hintertür. Calebs schneller Blick durchsuchte den Raum, als vergewissere er sich, dass sie durch nichts verraten würden.
2: »Geh ins Esszimmer«, sagte er zu Libby, »nimm dein Geschirr mit, bleib außer Sichtweite.«
0: Als Herr Kimberley langsam zur Tür ging, wurde aus dem Klopfen ein lautes Hämmern. Libby beobachtete Caleb durch den Türspalt zwischen Esszimmer und Küche. Immer noch sein Glas Milch in der Hand haltend, kippte er seinen Stuhl nach hinten. Es sah gerade so aus, als ob Caleb nur einen späten Imbiss zu sich nähme. Augenblicke später hörte Libby, wie die Tür geöffnet wurde.
1: »Guten Abend, Freund«, sagte Herr Kimberley. »Was wünschet ihr?«
0: »Einen entlaufenen Sklaven, der ihr Haus betreten hat.«
2: Libby erkannte die Stimme. »Rix, dort direkt vor der Tür.«
0: Von Panik erfüllt trat sie zurück, weiter ins Esszimmer hinein.
1: »Er ist ein großer Junge«, sagte Rix.
2: Seine Stimme ließ Libby erschaudern.
1: »Etwa 15, 16 Jahre alt.«
2: »Ich habe in meinem Bett geschlafen«, antwortete Herr Kimberley.
0: Er klang so ruhig, als treffe er jeden Tag einen solch grausamen Mann vor seiner Haustür an.
1: »Ich sah keinen Sklaven mein Haus betreten.« »Ich suche schon«, sagte Rix mit forscher Stimme. »Ich werde ihn finden.«
0: »Meine Frau und mein Sohn sind im Bett«, antwortete Herr Kimberley. »Sie sollten nicht von euch erschreckt werden.« Verzweifelt sah sich Libby im Esszimmer um. Ihre Gedanken kreisten nur noch um die bösen Linien im Gesicht des Sklavenhändlers und um seine grausamen Augen.
2: »Wo kann ich mich verstecken?«
0: Dann blickte sie durch die Türöffnung zur Küche zurück. Caleb aß immer noch und sah dabei so ruhig aus wie auf der Straße.
1: »Ich kenne dich«, sagte Rix plötzlich.
0: Caleb neigte seinen Kopf, wie um höflich zu grüßen.
1: »Wir sind uns auf der Straße begegnet.« »Nein, irgendwann vorher«, antwortete Rix.
0: Aber Herr Kimberley ergriff wieder das Wort.
1: »Ihr verfügt nicht über einen Durchsuchungsbefehl. Ich wünsche euch eine gute Nacht.«
0: Zu ihrer Überraschung hörte Libby, wie sich die Außentür festschloss. Rix war ausgeschlossen und sie war eingeschlossen. Doch als Libby zum Küchentisch zurückkehrte, bemerkte sie, dass sie zitterte. Erneut setzte sich Herr Kimberley. Durch das Kerzenlicht sah er Caleb ernst in die Augen.
1: »Warum bist du das Risiko eingegangen, hierher nach Salem zu kommen?«
0: Caleb hörte respektvoll zu. Er hielt seinen Gastgeber in Ehren.
1: »Es ist gefährlich für dich, hierher zu kommen.«
0: Caleb nickte. Aber als er antwortete, klang er um Jahre älter, als er war. »Sie haben gelernt, mein guter Freund, dass wir uns die Gefahren nicht immer aussuchen.« Einen Augenblick lang kreuzten sich Herrn Kimberleys und Calebs Blicke. Dann blickte Herr Kimberley in Libbys Richtung.
1: »Und diese Freundin, die du mitgebracht hast?«
0: »Libby ist noch nicht mit unseren Wegen vertraut«, sagte Caleb. Libby fragte sich, ob er den Quäkerherrn vor ihr warnte.
2: »Ihr könnt mir vertrauen«, wollte Libby ausrufen. »Ich werde eure Geheimnisse nicht verraten.«
0: Aber Caleb gab ihr keine Gelegenheit.
1: »Vergeben Sie mir, dass ich Ihr Haus in Gefahr gebracht habe?«, fragte er Herrn Kimberley.
0: Das langsame Lächeln des Mannes erreichte sogar seine Augen.
1: »Dir vergeben, dass du des Herrn Arbeit getan hast?«
0: »Das ist nicht nötig. Aber ich bin um dich und deine Großmutter besorgt.«
1: »Sie tun recht daran, besorgt zu sein«, antwortete Caleb. »Ich bin es auch.«
0: Sie tauschten einen weiteren langen Blick aus. Dann streckte Herr Kimberley seine Hand nach vorn, um sie auf Calebs Hand zu legen.
2: Ich werde täglich um Schutz für dich beten. Als Caleb erneut sprach, war es, um nach frischen Pferden zu fragen.
1: Ich werde mein Bestes für dich tun, aber ich kann nichts versprechen. Unser Bedarf ist momentan sehr hoch. Könntet ihr gehen, falls ihr müsstet?
2: Caleb nickte. Wir machen uns auf den Weg, sobald es wieder dunkel ist. Als Libby ihnen zuhörte, wusch sie das Geschirr ab. Sie lernte bereits. Kein Teller, der zusätzliche Besucher verraten würde, konnte liegen gelassen werden. Aber sie hatte noch etwas anderes entdeckt, als sie Samuel zugeschaut hatte. Falls ein Sklavenfänger Papa fragt, ob er einen flüchtigen Sklaven gesehen habe, kann Papa Nein sagen, ohne zu lügen. Es ist Caleb, der sie normalerweise sieht. Es ist Caleb, der sich um sie kümmert. Zum ersten Mal verstand Libby die Beziehung zwischen Caleb und ihrem Vater. Ohne über jeden entlaufenen Sklaven zu sprechen, ist Papa mit dem einverstanden, was geschieht. Caleb kennt ihn so gut, dass er weiß, dass Papa zustimmt. Als Herr Kimberly sie verließ, stellte Caleb eine Tasse Suppe, Brot, Käse und ein Glas Milch auf ein Tablett. Schnell schob er den Tisch und den Teppich beiseite und öffnete die Falltür. Jordan blinzelte aus dem dunklen Loch unter dem Fußboden zu ihnen auf.
3: »Komm«, flüsterte Caleb. »Riggs hat genug gesucht für eine Weile. Im Keller wirst du dich wohler fühlen.«
2: Libby folgte den Jungen die Treppe hinab zu einem Zimmer mit einem Kamin. Als sei Caleb schon oft da gewesen, machte er ein Feuer.
1: »Hier bist du nun sicher«, sagte er zu Jordan.
2: Im Schneidersitz verschlang Jordan die Suppe und die Sandwiches. Als er fertig gegessen hatte, legte er sich zwischen den Decken hin, die für flüchtige Sklaven hier gelassen wurden. Als Libby und Caleb wieder nach oben gingen, ging die Morgensonne über dem Horizont auf. Sie fanden Frau Kimberly in der Küche. Sie gab Libby eine Quäkerhaube und sagte ihr, sie solle sie später benutzen. Danach führte sie Libby in ihr eigenes Schlafzimmer.
1: »Du kannst hier ausruhen«, sagte sie.
2: Frau Kimberly hatte das Bett frisch bezogen und Libby ließ sich darauf sinken. Es blieb ihr nur noch Zeit für ein oder zwei Gedanken an die Familien Llewellyn und Kimberly und an all die Leute, die durch dieses Haus gekommen waren. Dann drehte sich Libby um und schlief ein. Als sie erwachte, fühlte sie sich seltsam durcheinander. War es das graue Licht kurz vor Sonnenaufgang? Dann realisierte sie, dass ein Tag zu Ende sein musste. Einige Minuten lag Libby da und ließ sich die vergangenen Ereignisse durch den Kopf gehen. Je länger sie darüber nachdachte, desto mehr Angst verspürte sie. »Was werden wir über Jordans Mutter herausfinden?«, fragte sie sich. Warum ist es für Caleb gefährlich, hierher in dieses Dorf in Iowa zu kommen?
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0: Es ist 9 Uhr.
1: Guten Morgen, werte Zuhörer von Radio Friesland. Ich heiße Sie ganz herzlich willkommen zu den Kurznachrichten. Heute am Montag, den 8. Juni 2026. Am Mikrofon Bianca Pankratz. Der Tagesvers. Ich dachte, ich arbeitete vergeblich und verzehrte meine Kraft umsonst und unnütz. Doch mein Recht ist bei dem Herrn und mein Lohn bei meinem Gott. Jesaja 49, Vers 4.
2: Das Wetter.
1: Heute gibt es in Friesland einen Mix aus Sonne und Wolken. Zum Abend können Regenschauer aufziehen. Die Temperatur beträgt aktuell 18 Grad und steigt im Laufe des Tages bis auf 24 Grad an.
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1: Bethel Hogar in Friesland. Die Stiftung Bethel Hogar informiert, dass ihr Mitarbeiter Jorge Almada vom 8. bis zum 12. Juni in Friesland unterwegs sein wird. Bethel Hogar ist ein Hilfszentrum für Menschen mit Suchtproblemen und finanziert seine Arbeit durch Spenden und den Verkauf eigener Produkte. Während seines Besuchs bietet Jorge Almada hausgemachte Kekse und verschiedene Backwaren zum Kauf an. Mit jedem Kauf unterstützen die Käufer direkt die Arbeit von Bethel Hogar und die Rehabilitation vieler Menschen. Für weitere Informationen steht Jorge Almada unter der Telefonnummer 0974 232 464 zur Verfügung. Die Stiftung bedankt sich herzlich für jede Unterstützung. Gezeichnet Jorge Almada. Fachvortrag. Frisco lädt alle Viehzüchter und Interessierten herzlich zu einem Fachvortrag über die Bedeutung der Körperkondition bei Zucht und Aufzucht Rindern ein. Das Thema lautet: Was, wann und wie viel sollte ergänzt bzw. zugefüttert werden? Der Redner des Abends ist Eliseo Dovale. Die Veranstaltung findet am Donnerstag, den 25. Juni um 19.30 Uhr im Deportivo Estrella in der Kolonie Friesland statt. Im Anschluss an die Veranstaltung sind alle Teilnehmer zu einem gemeinsamen Abendessen eingeladen. Wir erwarten euch. Gezeichnet Eldon Wiens, Frisco. Soweit die Kurznachrichten heute am Montag. Ich wünsche allen Radiohörern einen gesegneten Tag. Auf Wiederhören.

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Familienkultur, was löst dieses Wort bei dir aus? Wo ich darüber nachgedacht habe, was Kultur, was heißt Kultur überhaupt? Dann denken wir als erstes meistens an die schönen Künste oder an die sogenannten schönen Künste. Es sind ja nicht für alle Leute schöne Dinge, 2,5 oder 3 Stunden in der Oper zu sitzen oder Bücher zu lesen, durch ein Museum zu gehen. Aber es soll Leute geben, die finden das schön. Und das verbinden wir oft mit dem Begriff Kultur. Aber was hat das mit unserem heutigen Thema zu tun? Was heißt Kultur in unserem Thema? Es ist eine Umgebung, die wir schaffen, um in Peters Fall gesunde Küken gedeihen zu lassen oder in unseren Familien halt auch Kinder ein gutes Umfeld zu bieten, gute Umstände zu bieten, dass sie gut gedeihen können. Wenn wir über Kultur nachdenken, dann sagt die Definition, Kultur ist von Menschen erlernte Verhaltensweise und Wertvorstellungen, die prägend sind für einen Personenkreis oder eine Bevölkerung oder wie auch immer. Das kann ja in unterschiedlichen Ländern dieser Erde ganz anders aussehen, wie unsere Kultur hier. Das, was unsere Wertevorstellungen sind, was unsere Maßstäbe sind, was unsere Verhaltensweisen sind in bestimmten Umständen, das sieht anderswo auf der Welt ja komplett anders aus. In dem Buch Deutschland, armes Kinderland, Plädoyer für eine neue Familienkultur, das schreibt zusammen,

Gutes Klima, nicht zu viele Feinde. Ein paar sind anscheinend ganz gut nach dieser Aussage. Also der Mensch braucht eine artgerechte Umgebung. Aber was bedeutet das denn? Wir leben ja heute in einer Zeit, wo man das biblische, das göttliche Familienverständnis komplett in Frage stellen möchte. Man möchte es am liebsten umkehren, wenn möglich, neu oder anders definieren. Denn diese göttlichen Prinzipien in Familien, in die Familien, diese göttlichen Prinzipien leben, die sind dem Teufel schon immer ein Dorn im Auge gewesen. Er hat großes Interesse daran, Familien durch sein Gedankengut, durch das Gedankengut des modernen Zeitgeistes oder fremdes oder eigenes Fehlverhalten zu schwächen oder zu zerstören. Dass Kinder und Menschen, die in dieser Familie leben, Eltern, Großeltern, Onkel, Tanten, wer auch immer, sich nicht gut entwickeln können. Zeitgenössische Erziehungswissenschaftler sprechen offen davon, dass es gut sei, Kinder so früh wie möglich aus solchen Familien herauszunehmen, zu befreien, heißt es offiziell. Das Ziel ist ganz klar, man möchte ein anderes Gedankengut streuen, eine andere Kultur verbreiten, also den Geist dieser Welt. Was macht dann eine gute Familienkultur aus? Und wie können wir das leben? Wir werden das heute nicht in Einzelschritten alles durchgehen. Ich werde nur 4 Prinzipien benennen, wo ich aber auch finde, dass diese Prinzipien alle so eng miteinander verbunden sind, dass wir sie nicht trennen können und die uns dabei helfen sollen oder helfen können, eine Familienkultur zu leben, die nicht nur in der Familie ein gutes Umfeld schafft für die in der Familie befindlichen Personen, sondern auch, dass es nach außen sichtbar ist. Und wie ich schon sagte, es ist nichts Neues, dass der Teufel versucht, solche Familien und biblisch gelebte Ordnungen kaputt zu machen. Wir lesen zum Beispiel davon, als das Volk Israel in Ägypten ist, dann sollten sie ihre Söhne umbringen, weil die Ägypter Angst davor hatten, dass dieses Volk noch stärker wird. Wo der Pharao dann eingestehen will, dass sie ausziehen sollen aus Ägypten, dann gesteht er ihnen zu, sie sollen gehen, aber die Kinder sollen da bleiben. Wir lesen weiter, als der König Nebukadnezar Israel besiegt hat und eingenommen hat, dann hat er die jungen Leute für sich abgeschöpft, um sie nach seinen Wertevorstellungen zu erziehen. Selbst in modernerer Zeit, wenn wir so davon sprechen können, Napoleon hat das einmal so formuliert, wer die Jugend hat, auf seiner Seite hat, der hat die Zukunft. Deswegen ist es auch immer auf dem Schirm zu haben, dass Gott möchte, dass wir gesunde Familien leben, aber dass auch immer Widerstand da sein wird vom Teufel. Wir werden uns gleich diese 4 Prinzipien anschauen, wie wir in einer guten Familienkultur, in einer gesunden Familienkultur leben können, in Beziehungen, in Freiheit, in Geborgenheit und bedingungslose Liebe. Mir ist auch klar, als ich dieses Thema mir so angeschaut habe, dann habe ich nur gedacht, gut, dass deine Gnade so groß ist und dass nicht so viel schiefgegangen ist. Mein Verdienst ist es nicht. Und ich möchte dir auch Mut machen, wenn du hier heute sitzt und denkst, okay, es wird hauptsächlich um Eltern und Kinder gehen, um die Beziehungen zwischen diesen Personenkreisen. Du fühlst dich aber nicht angesprochen, dann mache ich dir Mut. Entweder hast du das noch in der Zukunft vor dir, das mitzunehmen. Aber diese Prinzipien, selbst wenn es dich nicht betreffen würde, kannst du auch auf den Personenkreis anwenden, mit dem du dich umgibst. Und Teil einer Familie sind wir ja meistens alle in irgendeiner Art und Weise. Familie besteht aus Beziehungen. Das ist uns, denke ich, allen klar. Und wenn wir in Epheser 5 lesen, dann finde ich das so schön, wie Paulus das vergleicht, dass er einmal die Familie nimmt, die Ehe, und das auf die Gemeinde projiziert. Aber auch andersrum, dass er sagt, wenn ihr euch die Familie anschaut, dann könnt ihr sehen, wie Gemeinde funktioniert. Und das ist so wunderbar, dieses zu sehen und festzustellen.
Er schreibt zum Beispiel

an die Männer, dass sie ihre Frauen lieben sollen. Und da heißt es, macht es so wie Christus mit der Gemeinde. Und dort heißt es in Vers 31 und 32, erinnert euch an das Wort, ein Mann verlässt seine Eltern, verbindet sich so eng mit seiner Frau, dass die beiden eins sind mit Leib und Seele. Das ist ein großes Geheimnis. Ich deute dieses Wort auf die Verbindung zwischen Christus und seiner Gemeinde. Es gibt keine engere Beziehung außer die zwischen Mann und Frau. Und es gibt keine engere Beziehung zwischen Gott und Mensch in seiner Gemeinde. Unser Gott ist ein Gott der Beziehung und das sollten wir immer auf dem Schirm haben. Es ist Gott so wichtig, in Beziehung mit den Menschen zu leben. Das lesen wir schon auf den ersten Seiten der Bibel, wo Adam und Eva noch im Paradies sind. Sie hatten eine richtig gute, funktionierende Beziehung mit Gott. Bis die Sünde kam und alles kaputt machte. Und damals schon, direkt nach dem Sündenfall, sie waren noch nicht aus dem Garten raus, da verspricht Gott schon, dass er alles dazu tun wird, was nötig ist, um diese Beziehung wieder heile zu machen. Und in der Zeit, die wir dann so durchlesen in der Bibel, kommt dann irgendwann Jesus und erfüllt dieses Versprechen. In der Zwischenzeit können wir sehen, wie Gott mit seinem Volk umgeht. Und dass er sie lenkt durch ein Prinzip von wenn, dann, Fluch und Segen. Wenn ihr gehorsam werdet, wenn ihr mir nachfolgt, dann werde ich euch segnen. Wenn nicht, dann wird euch die Strafe treffen. Und wir sehen immer wieder bei dem Volk, wie sie reagieren. Es geht eine Zeit lang gut. Gott segnet sie. Sie vergessen ihn. Sie wenden sich ab. Sie treffen falsche Entscheidungen. Und es trifft sie das Gericht. Sie sehen, wo sie gelandet sind. Sie wenden sich wieder um zu Gott, ihrem Vater. Und wo sie zurückkommen, erleben sie wieder Segen und Führung. Aber wie wir Menschen so sind, es dreht sich immer im Kreis. Sie gehen wieder zurück auf falsche Wege und werden wieder bestraft. Und warum ist das so? Weil der Mensch nicht anders war von innen. Dem äußeren Druck haben sie sich gebeugt und sind zu Gott umgewandt. Und ich finde das so gut, dass wir im Neuen Testament ein komplett anderes Prinzip sehen. Gott möchte uns nicht von außen verändern. Er möchte in eine so enge Beziehung mit dir, dass wir können nachlesen, dass er in uns Wohnung nehmen will und uns von innen heraus umgestalten möchte. Gott möchte zuallererst die Beziehung zwischen mir persönlich und ihm heile machen, wiederherstellen. Dann von da ausgehend meine Beziehungen heilen, zu meinem Ehepartner, zu den Kindern, zu meinen Mitmenschen. Und weil Gott ein Gott der Beziehung ist, hat er diese Idee in die Familie hineingelegt. Und die ist so großartig, dass wir das in Epheser lesen können, wie Paulus das beschreibt. Und wir sind gefordert, dieses Bild in unseren Familien zu leben. Eine gute Beziehung zu pflegen. Und das kostet Kraft, das kostet Zeit. Da muss man investieren, die entstehen nicht von alleine. Wir können auch unsere Kinder von außen lenken. Das geht auch ganz gut manchmal. Aber wenn sie von innen nicht verändert sind, keine gute Beziehung da ist, dann wird es früher oder später sich auch nach außen zeigen. Wisst ihr, ich habe mit meinen Eltern früher in Russland in einem Dorf gelebt, gegenüber von Lili Janssen, so hieß damals noch nicht Janssen, aber das war so, dass wir mit meinen Geschwistern dann auf der Straße unterwegs waren und noch ein paar andere dabei waren und die haben Blödsinn gemacht. Ich weiß nicht warum, aber bei Lilis Familie gab es Süßigkeiten, die dort unbewacht standen. Und ich habe, warum auch immer, es war auf jeden Fall nur ich, habe mich dort bedient. Nun, wer kleinere Geschwister hat, der weiß, wie das ist. Sobald man zu Hause ist, wird das natürlich auch angeklagt. Und das Gericht brach über mich herein. Ich musste einiges mir anhören und noch mehr. Auf jeden Fall hat meine Mutter dann veranlasst,
dass ich zu den Nachbarn gehe und das wieder in Ordnung bringe, dass ich es bekenne. Sie stand dann hinter meinem Rücken und ich durfte gehen. Ne? Also von mir aus hätte ich das damals nicht gemacht. In mir war eher Zorn und Wut auf meine jüngeren Geschwister. Aber nicht Scham und das Bedürfnis, Vergebung zu erfahren. Ich meine, es hatte sich dann doch für mich gelohnt, ich bekam noch mehr Süßigkeit. Wisst ihr, und das ist so das, was ich euch damit sagen will. Also wir haben die Möglichkeit, von außen unsere Kinder oder unsere Mitmenschen zu beeinflussen. Aber was in ihnen drin ist, das können wir nicht beeinflussen. Wir selber können das erleben durch eine gute Beziehung mit Jesus Christus. Und das müssen wir ihnen weitergeben. Wir lesen, wo Jesus auf dieser Erde unterwegs ist, davon, dass er gefragt wird von den Pharisäern, was müssen wir tun? Also was müssen wir alles erfüllen, was dürfen wir abhaken, um uns die Ewigkeit zu verdienen, so ungefähr. Interessant ist, was Jesus ihnen darauf antwortet. Du sollst dem Herrn, deinen Gott, lieben von ganzem Herzen, mit ganzer Hingabe und mit deinem ganzen Verstand. Das ist das erste und wichtigste Gebot. Das heißt, sie bekommen keine Liste von Dingen, die sie bearbeiten müssen und damit ist gut. Das, was hier steht, drückt im Prinzip aus, Gott möchte nicht, dass du alles Mögliche erfüllst. Er möchte, dass du ihn liebst, dass du in Beziehung mit ihm bist. Und zwar mit ganzem Herzen, mit deinem ganzen Leben, mit deiner ganzen Hingabe und auch mit dem, was du denkst, mit deinem Verstand. Und weiter geht es ebenso. Wichtig ist aber ein zweites, liebe deinen Mitmenschen wie dich selbst. Alle anderen Gebote und alle Forderungen der Propheten sind in den beiden Geboten enthalten. Heißt, diese Liste, die ihr eigentlich haben wolltet, die erfüllt ihr nur, wenn ihr zuerst in Beziehung mit Gott lebt. Wenn ihr ihn lebt, dann befähigt er dich und mich auch, andere zu lieben. Und das ist gewaltig. Das ist es, was wir in unseren Familien brauchen. Natürlich kommt auch zum Tragen, dass wir ein gewisses Regelwerk, sage ich mal, ein gewisses Verhaltenskodex haben. Manche Dinge gehen nicht, das muss man wissen. Aber in jedem Fall sollten uns gute Beziehungen wichtiger sein als das Durchsetzen von Regeln oder Vorschriften. Und wir werden in den nächsten Punkten auch ein bisschen dazu kommen, das bedingt sich so ein bisschen gegenseitig, wie das denn zusammenhängt, wie das funktionieren kann. Eine gesunde Familienkultur heißt gesunde Beziehungen leben. Das behalten wir vielleicht so schon mal im Hinterkopf. Wenn wir uns dieses Bild anschauen, ist auch echt süß, ne? Und es gibt eine Lehre, eine Strömung, auch unter christlichen Menschen, dass ein Kind, das so auf die Welt kommt, so süß, so unschuldig ist, also keine Sünde kennt. Und wenn die Eltern, wenn das Umfeld nur gut genug aufpasst, dann wird das Kind auch nie mit der Sünde in Berührung kommen. Das heißt, es wird sauber bleiben. Das ist eine ganz krasse Irrlehre. Das würde nämlich auch bedeuten, und das finde ich so schlimm, wenn dein Kind dann irgendwann in Sünde fällt, dann bist du schuld. Dem Kind ist das dann nicht zuzuschreiben. Dann haben es die Eltern vergeigt. Oder das Umfeld des Kindes. Eine schlechte Familienkultur. Wie auch immer. Das würde aber auch der Bibel ganz krass widersprechen, indem, wenn Gott uns jedem die freie Entscheidung zuspricht, sich für oder gegen ihn zu entscheiden. Die Verantwortung würde, wenn das wahr wäre, auf die Eltern verlagert und immer wieder auf die nächste Generation übertragen. Gott bietet jedem die Möglichkeit, Ja zu sagen zu ihm oder halt auch Nein. Gott zwingt niemand in Beziehungen. Jeder hat die Freiheit, sich zu entscheiden. Und ich finde, das nimmt so viel Druck raus. Wir als Eltern, wir sind nicht diejenigen, die nachher dafür verantwortlich sind, wenn unser Kind sich anders entscheidet.
Wir können alles dafür tun, damit alles passt, damit eine gute, gesunde Beziehung in der Familie gelebt werden kann. Aber das Kind hat letzten Endes die Freiheit, sich zu entscheiden. Jeder. Wir können sie keinem abnehmen, aber das nimmt uns die Verantwortung. Ein gewisses Stück. Wir lesen in Hesekiel: Ich will euch ein neues Herz und einen neuen Geist geben. Ja, ich nehme das versteinerte Herz aus eurer Brust und gebe euch ein lebendiges Herz. Mit meinem Geist erfülle ich euch, damit ihr nach meinen Weisungen lebt, meine Gebote achtet und sie befolgt. Und das ist letzten Endes das Entscheidende. Gott möchte, Gott will dein Herz neu machen. Aber du hast die Freiheit, das anzunehmen. Du hast aber auch genauso gut die Freiheit, das abzulehnen. Wir wollen nicht so tun in unseren Familien, als ob wir die Macht haben, als Eltern, unseren Glauben zu vererben oder unseren Kindern zu übertragen. Die Entscheidung für Jesus müssen sie selbst fällen.

mit Herrlichkeit und Macht. 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
1: In Deutschland haben sich viele Menschen zwischenzeitlich an die jährlich tausendfache Tötung von Kindern im Bauch ihrer Mutter gewöhnt. Anders in vielen überwiegend katholisch oder islamischen Ländern und in den USA. Mitte März 2021 hatte Asa Hutchinson, der republikanische Gouverneur von Arkansas, ein Gesetz zur Einschränkung von Abtreibungen unterzeichnet. Demnach sollen ab kommendem Sommer nur noch Schwangerschaftsabbrüche erlaubt sein, wenn das Leben der Mutter in Gefahr ist. Auch 14 andere Bundesstaaten der USA haben in den vergangenen Jahren ähnliche Gesetze zum Schutz ungeborener Kinder erlassen. In Mississippi beispielsweise sind seit Mitte 2020 Abtreibungen verboten, nur weil Ärzte die Behinderung eines Kindes vermuten. In Tennessee beschlossen Senat und Repräsentantenhaus ein Gesetz, nach dem Kinder nur abgetrieben werden dürfen, solange ihr Herz noch nicht schlägt. Die verschärften Gesetze stellen sowohl Frauen als auch Ärzte unter Strafe, die an einer Abtreibung beteiligt sind. Erwartungsgemäß meldeten sich sofort nach Unterzeichnung des neuen Abtreibungsgesetzes in Arkansas Abtreibungsbefürworter zu Wort. Holly Dixon, die Direktorin der Bürgerrechtsorganisation ACLU, bezeichnete das Abtreibungsverbot als grausam. Es handle sich um allerschlimmste Politik, gegen die man umgehend klagen werde. Die Präsidentin des Planned Parenthood Action Fund, Alexis McGill Johnson, äußerte: Zu einer Zeit, da die Menschen wirtschaftliche Erleichterungen brauchen, ist die Aufhebung des Zugangs zu Abtreibungen grausam, gefährlich und auf eklatante Weise ungerecht. Solche beständig vorgebrachten Aussagen wirken für viele kritische Beobachter seltsam. Nicht etwa die Tötung eines Kindes in den ersten Lebensmonaten wird hier als grausam bezeichnet, sondern die Verhinderung dieser Tötung. Auch die Rechtfertigung der Abtreibung mit schwierigen wirtschaftlichen Verhältnissen wirkt wenig glaubwürdig, weil sie ebenso in Zeiten stark wachsendem Wohlstands in den USA gefordert wurde. Natürlich sind sich Gouverneur Asa Hutchinson und die verantwortlichen Politiker der anderen US-Bundesstaaten bewusst, dass ihre Abtreibungsgesetze sofort juristisch angegriffen und schlussendlich vor dem Supreme Court, dem höchsten amerikanischen Gericht, überprüft werden. Allerdings hoffen viele, die sich für den stärkeren Schutz des ungeborenen Lebens engagieren, dass die seit 1973 in den USA geltenden liberalen Abtreibungsgesetze nun endlich überarbeitet werden und zukünftig stärker das Interesse der Kinder berücksichtigen. Welche Auswirkungen der verbesserte Lebensschutz haben kann, zeigt die entsprechende Gesetzesreform in Polen aus dem Jahr 1993. Infolgedessen sank die Zahl der Abtreibungen dort radikal. Zur Stärkung des Lebensschutzes ungeborener Kinder durfte seitdem nur noch bei Vergewaltigung oder bei der Gefährdung des Lebens der Mutter abgetrieben werden. In den Jahren vor der Gesetzesreform schwankte die Zahl der Abtreibungen zwischen 60.000 und 137.000 jährlich. Seither werden nur noch zwischen 150 und 1.000 Abtreibungen vorgenommen. Infolge des verbesserten Lebensschutzes wurden während 27 Jahre in Polen also schätzungsweise 2,5 Millionen weniger Kinder während der Schwangerschaft getötet. Generell untersagt Gott in der Bibel sehr deutlich die Tötung eines Menschen ohne triftigen Grund wie Selbstverteidigung oder Strafe für bestimmte Verbrechen. Vergleiche 1. Mose 9, Verse 5 und 6, 2. Mose 20, Vers 13 oder 2. Mose 21, Verse 22 bis 25. Aus biblischer Sicht ist der Mensch schützenswert von Anfang an. Und nicht erst ab einem verhältnismäßig willkürlich festgelegten Zeitpunkt. Vergleiche Psalm 139, Verse 13 bis 16 und Jeremia 1, Vers

5. Da, wo Ei und Samenzelle miteinander verschmelzen, entsteht ein neuer, absolut einzigartiger Organismus, der sich in der richtigen Umgebung zu einem eigenständigen Menschen entwickelt. Jedes Wachstumsstadium des Kindes innerhalb und außerhalb des Körpers der Mutter verändert nicht die Individualität und Würde des neuen Menschen. Eltern werden aufgefordert, das werdende Leben mit allen ihnen zur Verfügung stehenden Kräften zu unterstützen und zu fördern. Eine Entscheidung über Leben und Tod steht außerhalb der menschlichen Kompetenz, auch wenn Schwangerschaft und Erziehung Belastungen für die Eltern mit sich bringen. Gott allein behält sich die Entscheidung über Leben und Tod eines Menschen vor. Vergleiche 1. Mose 9, Vers 5, Matthäus 6, Vers 27 und Lukas 10, Vers 7. Auch nach deutscher Rechtsprechung handelt es sich bei der Abtreibung um die Tötung eines Menschen, die unter bestimmten Umständen straffrei bleibt. Generell gilt noch immer, Zitat, wer eine Schwangerschaft abbricht, wird mit Freiheitsstrafe bis zu 3 Jahren oder mit Gefängnisstrafe bestraft. Paragraf 218 StGB. Bis heute ist Abtreibung nicht durch die Rechtsprechung medizinischer Dienstleistungen geregelt, sondern im Strafgesetzbuch im Abschnitt Straftaten gegen das Leben. Es ist derselbe Abschnitt, in dem Mord und Totschlag behandelt werden. Ich wünsche mir nun einen stärkeren Schutz ungeborener Kinder und hilfsbedürftiger Schwangerer, auch in Deutschland.

0: Es ist 11 Uhr und 45 Minuten.
1: Guten Tag, werte Zuhörer von Radio Friesland. Willkommen zu den Mittagsnachrichten heute am Montag, den 8. Juni 2026. Am Mikrofon Bianca Pankratz. Der Tagesvers. Ich dachte, ich arbeitete vergeblich und verzehrte meine Kraft umsonst und unnütz. Doch mein Recht ist bei dem Herrn und mein Lohn bei meinem Gott. Jesaja 49, Vers 4.
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1: Heute gibt es in Friesland einen Mix aus Sonne und Wolken. Gegen Abend zieht sich der Himmel zunehmend zu und vereinzelt sind Regenschauer möglich. Die Temperatur liegt in den nächsten Stunden bei etwa 24 Grad. Morgen wird es überwiegend stark bewölkt sein. Auch einzelne Regenschauer können nicht ausgeschlossen werden. Die Tageshöchsttemperatur erreicht etwa 21 Grad.
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1: Bethel Ogar in Friesland. Die Stiftung Bethel Ogar informiert, dass ihr Mitarbeiter Jorge Almada vom 8. bis zum 12. Juni in Friesland unterwegs sein wird. Bethel Ogar ist ein Hilfszentrum für Menschen mit Suchtproblemen und finanziert seine Arbeit durch Spenden und den Verkauf eigener Produkte. Während seines Besuchs bietet Jorge Almada hausgemachte Kekse und verschiedene Backwaren zum Kauf an. Mit jedem Kauf unterstützen die Käufer direkt die Arbeit von Bethel Ogar und die Rehabilitation vieler Menschen. Für weitere Informationen steht Jorge Almada unter der Telefonnummer 0974 232 464 zur Verfügung. Die Stiftung bedankt sich herzlich für jede Unterstützung. Gezeichnet Jorge Almada. Fachvortrag. Frisco lädt alle Viehzüchter und Interessierten herzlich zu einem Fachvortrag über die Bedeutung der Körperkondition bei Zucht und Aufzucht Rindern ein. Das Thema lautet: Was, wann und wie viel sollte ergänzt bzw. zugefüttert werden? Der Redner des Abends ist Eliseo Dovale. Die Veranstaltung findet am Donnerstag, den 25. Juni um 19:30 Uhr im Deportivo Estrella in der Kolonie Friesland statt. Im Anschluss an die Veranstaltung sind alle Teilnehmer zu einem gemeinsamen Abendessen eingeladen. Wir erwarten euch. Gezeichnet Eldon Wiens, Frisco.
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1: In Paraguay schreitet die Gründung der ersten nationalen Recycling-Genossenschaft weiter voran. Wie La Tribuna berichtet, wird das Projekt von der Abfallmanagement-Einheit der Stadtverwaltung von Asunción gemeinsam mit den Recycling-Arbeiterorganisationen von Cateura vorangetrieben. Das Ziel ist, die Einkommenssituation der Beschäftigten zu verbessern und ihre Verhandlungsposition gegenüber der Industrie zu stärken. Bereits am 12. März dieses Jahres wurde ein Organisationskomitee gegründet, das den gesetzlich vorgeschriebenen ersten Schritt zur Bildung einer Kooperative darstellt. Das Gremium besteht aus 9 Vertretern der Recycling-Arbeitervereinigungen in Cateura. Unterstützt wird die Initiative von mehreren Institutionen, darunter die Universitätsgenossenschaft, der Verband der paraguayischen Mehrzweckkooperativen, das Nationale Institut für Genossenschaften, INCOOP, sowie das Ministerium für Industrie und Handel, MIG. Derzeit gibt es in Kateura rund 450 Recycling-Arbeiter, die als erste Mitglieder in Frage kommen. Langfristig soll die Genossenschaft auf bis zu 3000 Mitglieder anwachsen. Geplant sind außerdem Investitionen in Lastwagen, Verdichtungsanlagen und eine moderne Sortieranlage. Kunsthandwerkerinnen aus Yataytü haben Augen- und hörmedizinische Untersuchungen erhalten. Wie Economia Virtual berichtet, stand die als Heimat des Aopoi bekannte Stadt in der letzten Woche im Mittelpunkt einer Gesundheitsaktion im Rahmen des Projekts Cuidarte des paraguayischen Handwerksinstituts IPA. Ziel der Initiative ist, Gesundheitsdienste näher an Handwerksgemeinschaften zu bringen und deren Lebensqualität zu verbessern. Die Aktion entstand in Zusammenarbeit mit der Fundación Visión und der Fundación de la Soberana. Fundación de la Soberana widmet sich der Unterstützung sozialer Projekte zur Förderung von Kulturerbe, Bildung und Gesundheit, während Fundación Visión soziale Gesundheitsversorgung bietet mit Fokus auf Augenheilkunde. Die Erzählungen von Roa Bastos erobern erneut das Publikum. Die Tochter des paraguayischen Schriftstellers Augusto Roa Bastos, Mirta Roa Mascheroni, hat auf der Buchmesse FIL 2026 in Asunción den Band Cuentos de Fuego y Sombra, zu Deutsch Erzählungen von Feuer und Schatten, vorgestellt. Das Buch vereint 11 ausgewählte Erzählungen über Themen wie Gerechtigkeit, Machtmissbrauch und Erinnerung, wie Ultima Hora berichtet. Ergänzt wird die Ausgabe durch ein Hörbuch und eine Lesehilfe. Ziel sei, junge Menschen an das Werk des bedeutenden Autors heranzuführen. Die Stiftung Augusto Roa Bastos feiert zudem in diesem Jahr ihr 20-jähriges Bestehen. Die internationale Buchmesse FIL 2026, die am 28. Mai ihre Türen öffnete, ging gestern zu Ende. Insgesamt 112 Stände von 62 Ausstellern waren Teil der Buchmesse, die vom paraguayischen Buchverband CLAP im Kongresszentrum Mariscal in Asunción organisiert wurde. Paraguay und Japan unterzeichnen Vertrag zur Verbesserung des Trinkwassersystems in Villa Ages. Darüber schreibt IP Paraguay. Das Ministerium für öffentliche Bauten und Kommunikation, MOPC, unterzeichnete gemeinsam mit der japanischen Agentur für internationale Zusammenarbeit, JICA, einen Vertrag zur Umsetzung eines neuen Wasserprojekts in der Hauptstadt des Departements Presidente Ages. Mit einer Investition von rund 17 Millionen US-Dollar soll die Versorgung der Bevölkerung mit sauberem Trinkwasser verbessert werden. Mehr als 50.000 Menschen werden von dem Vorhaben profitieren. Das Ziel ist, eine sichere, effiziente und nachhaltige Wasserversorgung für die wachsende Stadt zu gewährleisten. Geplant sind der Bau einer modernen Trinkwasseraufbereitungsanlage mit einer Kapazität von 12.000 Kubikmetern pro Tag, eine etwa 1,1 Kilometer lange Rohwasserleitung sowie moderne Überwachungs- und Steuersysteme. Dadurch sollen die Produktions- und Aufbereitungskapazitäten erhöht und die Kontinuität der Versorgung verbessert werden. Finanziert wird das Projekt durch eine Schenkung der japanischen Regierung, die über JICA bereitgestellt wird. Das Vorhaben soll die Lebensqualität der Einwohner steigern und die nachhaltige Entwicklung von Villa Ages langfristig fördern.
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1: Resultat der Präsidentenwahl in Peru bleibt weiter offen. In Peru zeichnet sich nach der Präsidentschaftswahl am gestrigen Sonntag ein äußerst knappes Rennen ab. Laut offiziellen Angaben liegt die Kandidatin Keiko Fujimori nach Auszählung von rund der Hälfte der Stimmen mit 52,7% vor ihrem Herausforderer Roberto Sanchez, der auf 47,3% kommt. Die Deutsche Welle berichtet jedoch, dass Umfragen und Schnellzählungen beider Kandidaten weiterhin nur einen minimalen Abstand bescheinigen. Fujimori sprach von einem technischen Gleichstand und rief dazu auf, das Endergebnis abzuwarten. Sanchez erklärte sich unterdessen optimistisch und sprach von einer Wiederherstellung der Demokratie. Mit dem Urnengang hoffen viele Peruaner auf ein Ende der politischen Instabilität der vergangenen Jahre. Schweres Erdbeben erschüttert Philippinen. Wie unter anderem die Tagesschau berichtet, wurde das Erdbeben mit einer Stärke von 7,0 bzw. 7,7 registriert. Das Epizentrum lag bei der südphilippinischen Insel Mindanao. Zudem gab es mehr als 180 Nachbeben. Nach Behördenangaben starben mindestens 15 Menschen, mehr als 120 wurden verletzt. Die Warnungen vor Tsunamis wurden inzwischen weitgehend aufgehoben. Das US-Tsunami-Warnzentrum hatte zuvor vor Wellen von bis zu 3 Metern Höhe gewarnt. Das philippinische Institut für Vulkanologie und Seismologie registrierte in 6 Küstengebieten Flutwellen von bis zu 1,4 Metern Höhe. Das Institut hob die Warnung für die südlichen Provinzen auf. Auch in Indonesien wurden kleinere Tsunamiwellen registriert. Der Meeresspiegel stieg nach Angaben der zuständigen Behörde jedoch nur leicht an. Die israelische Armee hat ihre Vorschriften für die Berichterstattung verschärft. Wie der Spiegel schreibt, hat die israelische Armee vor dem Hintergrund der jüngsten Eskalation auch ihre Vorschriften für die Berichterstattung verschärft. Seit der Nacht bombardieren Iran und Israel einander erneut, nach wochenlangem Waffenstillstand. Die Medien sollen nach den heute verbreiteten Zensuranweisungen nur noch von einzelnen oder Dutzenden feindlichen Raketen sprechen, aber keine genauen Zahlen angeben. Ebenso wenig dürfen iranische Raketentreffer an militärischen oder strategisch wichtigen Orten sowie auf See veröffentlicht werden. Weiter sollen auch keine Bilder von Abfangmaßnahmen oder Angaben zu Orten, an denen Trümmer niedergingen, veröffentlicht werden. Gestern hatte Iran erstmals seit Inkrafttreten einer Waffenruhe Anfang April wieder Raketen auf Israel abgefeuert. Am Montagmorgen folgten weitere Raketensalven gegen Israel. Der Iran begründete seine Angriffe als Vergeltung für den israelischen Angriff auf die südlichen Vororte von Beirut. Israel selbst reagierte noch in der Nacht mit 9 Raketensalven auf militärische Ziele des iranischen Regimes im Westen und im Zentrum Irans. In Nordkorea hat sich der Diktator mit dem chinesischen Staatschef getroffen. Darüber berichtet die Nachrichtenagentur AP. Bei einem viel beachteten Treffen in Nordkorea haben Chinas Staatspräsident Xi Jinping und Nordkoreas Machthaber Kim Jong-un ihre Absicht bekräftigt, die Zusammenarbeit zwischen beiden Ländern weiter auszubauen. Für Xi war es der erste Besuch in der nordkoreanischen Hauptstadt Pyongyang nach 7 Jahren. Der chinesische Präsident wurde mit einer großen Zeremonie empfangen, an der tausende Menschen sowie Vertreter des Militärs teilnahmen. Im Mittelpunkt der Gespräche standen eine engere Zusammenarbeit in den Bereichen Handel, Landwirtschaft, Bauwesen und Technologie sowie eine stärkere strategische Abstimmung. Beide Seiten betonten die Bedeutung ihrer traditionellen Partnerschaft, die seit Jahrzehnten ein wichtiger Bestandteil der Beziehungen beider Staaten ist. Beobachter sehen in dem Treffen auch ein Signal an die USA. China gilt als wichtigster wirtschaftlicher und diplomatischer Unterstützer Nordkoreas und verfügt damit über erheblichen Einfluss auf das international weitgehend isolierte Land. Experten gehen davon aus, dass China seine Rolle in der Region stärken und gleichzeitig seinen politischen Handlungsspielraum gegenüber den USA ausbauen möchte. Für Nordkorea ist die Unterstützung Chinas ebenfalls von großer Bedeutung. Das Land setzt weiterhin auf den Ausbau seines Atomwaffenprogramms und sucht internationale Anerkennung als Atommacht. Die Entwicklung auf der koreanischen Halbinsel bleibt damit ein zentrales Thema der internationalen Politik. Soweit die Mittagsnachrichten heute am Montag. Auf Wiederhören.

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die fündorsche Tjenja-Geschicht, die uns Tante Natascha vertelt, nimmt uns mit auf eine Reise in ein anderes Land, nur Afrika. Ein Land auch mit anderen Sitten, Gebräuche. Auch da spielt Geld oder Erhaben gut eine Rolle. Halt mal, Nana, was soll uns da wieder sagen?

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0: Als sei alles in Ordnung, ging Caleb den Gang entlang, bis er hinter einem Stapel hoher Kisten stand. Libby kroch ihm nach. Als Jordan die Kisten erreichte, war auch er vor Ricks versteckt. Caleb ließ sich auf seine Hände und Füße fallen und Jordan tat dasselbe. Zusammen schlichen die drei den Rest des Gangs entlang und um die Ecke. Auf halbem Weg zum nächsten Gang kamen sie zur Hintertür. Immer noch kriechend stieß Caleb die Tür auf und schlüpfte hindurch. Jordan und Libby waren direkt hinter ihm. Einmal draußen begannen sie zu rennen. Einen Häuserblock hinunter, dann einen anderen hinauf. Durch einen Hinterhof auf eine andere Straße. Mehrmals bellte ein Hund oder muhte eine Kuh. Aber Caleb lief weiter die steilen Hügel von Burlington hinauf, bis Libby außer Atem war. Als Caleb endlich anhielt, hatten sie so viele Kurven und Biegungen gemacht, dass Libby nicht mehr wusste, wo sie war. Als sie sprechen wollte, zog Caleb sie zwischen eine Scheune und einen Schuppen. Jordan glitt in die Schatten neben ihnen. Augenblicke später hörten sie, wie jemand an ihnen vorbeirannte. Jordan blickte um die Ecke.
1: »Es ist Ricks.«
2: »Lass uns umkehren«,
0: flüsterte Caleb, als die Schritte sich entfernten. Jordan nickte. Die zwei Jungen rannten vor, Libby folgte ihnen. Durch Hintergässchen rannten sie, diesmal hinunter. Nach ein, zwei Häuserblocks änderten sie die Richtung. Libby folgte ihnen mit schmerzenden Beinmuskeln durch eine Schlucht und einen steilen Hügel hinauf. Als Caleb schließlich anhielt, standen sie vor der Hintertür eines großen weißen Hauses. Schnell klopfte Caleb mit einem ungewöhnlichen Rhythmus an. Als niemand antwortete, klopfte er noch einmal auf dieselbe Weise. Es war ein Signal, das war Libby klar. Konnte sie es sich merken? Einen Augenblick später öffnete sich die Tür. Als Libby eilig eintrat, blickte sie zurück. Gleich hinter dem Hof befand sich eine Scheune. War jemand hinter der Ecke verschwunden? »Ich habe es mir nur eingebildet«, entschied sich Libby. »Nach all den Kurven, um die wir gelaufen waren, wie hätte uns da noch jemand folgen können?« Im Haus wurden sie von einer Frau durch eine Diele geführt. Nach dem hellen Sonnenlicht mussten sich Libbys Augen erst an das Dämmerlicht gewöhnen. Aber Caleb bewegte sich, als kenne er den Weg genau.
2: »Warum sind wir hier?« flüsterte Libby.
0: »Um Pastor Salter zu treffen.«
2: »Wer ist das?«
0: »Er war früher mein Pfarrer«, erklärte Caleb. »Als wir in Burlington wohnten, gingen wir in die Kongregationalistenkirche.«
2: »Er ist also gegen Sklaverei«, vermutete Libby.
0: »Hast du hier gelernt, sie zu verabscheuen?« Caleb bedeutete ihr, still zu sein.
2: »Du redest so viel.«
0: Die Frau führte sie in ein mit Büchern gefülltes Zimmer. Von einem Fenster an der Ostseite aus konnte man die Stadt und den Fluss überblicken. Als Pastor Salter sie willkommen hieß, schien sein Gesicht vor Interesse zu leuchten. Caleb stellte Libby und Jordan vor.
3: »Na, Caleb«, sagte der Pastor, nachdem sich alle gesetzt hatten,
2: »ich habe dich lange nicht gesehen. Wie geht es dir?«
0: Als spreche er zu einem alten Freund, grinste Caleb.
3: »Immer noch den Mississippi rauf und runter unterwegs. Finde immer noch neue Aufgaben.«
0: Er deutete mit dem Kopf auf Jordan und Pastor Salter schien ihn zu verstehen.
3: »Seid ihr verfolgt worden?« fragte er.
0: Caleb nickte.
3: »Von einem Sklavenhändler, Jordans Besitzer. Wir könnten ihm entwischt sein, aber ich bin mir nicht sicher. Wenn er sie kennt, weiß er, wo er suchen muss.«
0: Ein Lächeln erhellte die Augen des Pastors.
3: »Ja, er weiß, wo er suchen muss.«
0: Als Caleb die Geschichte erzählte, hörte Pastor Salter gespannt zu.
3: Falls deine Mutter hier durchgekommen ist, habe ich sie nicht gesehen, sagte er schließlich zu Jordan.
2: Willst du, dass Caleb für dich nach Salem geht?
3: Jordan schüttelte den Kopf.
2: Wenn er Mama findet, sie wird gefürchtet sein, ihm zu trauen.
3: Es ist sehr gefährlich für dich, dorthin zu gehen, warnte der Pastor.
2: Der Herr, er geht vor mir her.
3: Ein Licht schien in Jordans schwarzen Augen, als ob er keine Angst verspürte.
2: Ja, antwortete der Pastor, als sei auch er von dieser Wahrheit überzeugt.
3: Und du, Libby, gehst du mit ihnen?
2: Libby warf einen Blick auf Caleb in der Erwartung, dass er Nein sagen würde. Stattdessen sagte Caleb,
1: »Wenn du willst, nehme ich dich mit.«
2: »Du nimmst mich mit?«
3: Libby war überrascht.
2: »Vielleicht traut mir Caleb trotzdem«, dachte sie.
3: Dann klärte Caleb Pastor Salter auf. »Wir glauben nicht, dass der Sklavenhändler Libby gesehen hat, aber falls er ihr jetzt folgt, führt sie ihn zu Christina.«
2: Libbys Hoffnungen zerbrachen in tausend Stücke.
1: »Du hast Angst, dass ich dich verraten werde, Caleb Whitney. Du traust mir immer noch nicht.«
2: Tante Wies Worte verfolgten Libby.
1: »Ich bin nahe daran, dieses Mädchen aufzugeben«, hatte sie gesagt.
2: Empfand Caleb dasselbe?
3: Dann unterbrach Pastor Salter Libbys Gedanken. »Gerade jetzt ist eines meiner Gemeindemitglieder in der Scheune. Er hat eine Menge Saatkartoffeln, die ihr nach Salem bringen könnt.«
2: Als habe er einen solchen Plan erwartet, grinste Caleb.
1: »Er weiß so viel«, dachte Libby. »Er muss zur Untergrundbahn gehören.«
2: »Ich werde deinem Vater eine Nachricht schicken«, sagte der Pastor an Libby gewandt. »Er muss wissen, was geschieht. Er ist der Kapitän der Christina, nicht wahr?«
1: »Woher wissen Sie das?« fragte Libby.
2: »Ich respektiere deinen Vater. Ich schätze ihn als einen fähigen Kapitän und als einen Mann Gottes.«
1: »Ein Mann Gottes«, dachte Libby. »Was heißt das?«
2: Sie liebte ihren Vater, aber nach dem, was Pastor Salter sagte, schien Papa ein Heiliger zu sein. Libby hatte ihn noch nie so gesehen.
3: »Wir brauchen Bretter, Sir«, sagte Caleb, »und einen Hammer und Nägel.«
2: »Nehmt einfach in der Scheune, was ihr braucht«, antwortete der Pastor. »Aber zuerst will ich für euch alle beten.«
3: Als er den Kopf neigte, neigte Libby ihren auch. Doch sie schaute verstohlen um sich. Dann schlossen Caleb und Jordan die Augen, und Libby dachte, es sei das Beste, wenn sie es ihnen gleich tat. Mit überzeugter Stimme betete der Pfarrer.
2: »Herr, wir bitten dich um Hilfe für Caleb und Jordan und Libby, dass sie wissen, wohin sie gehen sollen. Gib ihnen Licht, wenn sie Licht brauchen, und Dunkelheit, wenn sie Dunkelheit brauchen. Kleide sie mit deiner Verkleidung.« Als Pastor Salter innehielt, überschlugen sich Libbys Gedanken.
1: Er betet, als erwarte er wirklich, dass Gott etwas tut.
2: »Befreie sie von ihren Feinden«, endete der Pastor.
1: »Wir danken dir, Herr. Amen.«
3: »Amen«, rief Jordan. »Amen, Amen.« Er grinste erst Caleb, dann Pastor Salter an. Als Caleb die Hintertür öffnete, bereit hinauszugehen, hielt Libby ihn zurück.
1: »Ich glaube, ich sah jemanden, als wir hineinkamen«, warnte sie. »Ich frage mich, ob ein Mann hinter der Scheune auf der Lauer liegt.«
0: Der große Test. Diesmal glaubte Caleb Libby sofort. Anstatt direkt zur Scheune zu gehen, führte er Libby und Jordan zur Vordertür, dann zur Seite des Hauses. Dort warteten sie und schauten sich um. Als Caleb das Gefühl hatte, dass es sicher war,
3: führte er die anderen zur Rückseite der Salter-Scheune. Als Caleb ein Tor öffnete, schlüpften Libby und Jordan hinein. Ein Bauer wartete da mit zwei Pferden, die an einen Wagen mit hohen Seitenwänden angespannt waren. Caleb erkannte eines der Pferde. »Der alte Dobbin ist also immer noch da.« »Er lässt dich reiten, seit du 9 Jahre alt bist.« Der Farmer senkte seine Stimme. »Ich dachte, dass du dieses Geschäft aufgegeben hast.« »Für eine Weile.« »Als sei die Angelegenheit nicht so wichtig,« zwinkerte Caleb. »Ich sehe jetzt anders aus, nicht wahr? Älter und reifer.« Als der Bauer ein unsicheres Gesicht machte, vermutete Libby, dass diese Veränderung Wunschdenken war. Aber warum war es wichtig, dass Caleb anders aussah? Gab es Leute, vor denen er sich verstecken musste? Leute, die ihm möglicherweise etwas antun wollten? Caleb ging sofort ans Werk. Auf einer Seite der Scheune nahm er Bretter, einen Hammer und Nägel zur Hand. Er und der Bauer nagelten die Bretter zu einem U zusammen. Dann platzierten Caleb und Jordan das seltsame Gebilde vorne auf der Ladefläche. Als sei er es gewohnt, eine solche Stellung einzunehmen, kletterte Jordan auf die Ladefläche und rollte sich zusammen. Der U-förmige Rahmen schützte seinen sensiblen Rücken. Caleb legte ein weiteres Brett dazu und aus dem U wurde eine Kiste. Daraufhin beluden er und der Farmer den Wagen mit Säcken voll Kartoffeln. Als sie fertig waren, war Jordans Versteck verdeckt. Als Caleb und Libby auf den hohen Sitz kletterten, trat der Bauer hinzu. »Ich wünschte, du tätest das nicht, Caleb. Sei besonders vorsichtig. Du bedeutest uns viel.« Die Sonne neigte sich im Westen, als Caleb die Pferde auf die Straße lenkte. Obwohl Libby 1000 Fragen hatte, schaffte sie es, still zu bleiben, bis sie die offene Straße westlich von Burlington erreicht hatten. Libby dachte gerade, nun seien sie in Sicherheit, als hinter ihnen Hufschläge ertönten. Als Libby sich umdrehte, um zurückzublicken, versperrte eine Kurve die Sicht auf denjenigen, der folgte. Caleb schnalzte den Pferden zu. Als sie in eine schnellere Gangart verfielen, wechselte er die Zügel in eine Hand. Mit einer schnellen Bewegung riss er sich die Mütze vom Kopf und brachte seine Haare durcheinander. Als er seine Schultern hängen ließ, sah Caleb wie ein anderer Mensch aus. Libby kicherte und er warf ihr ein Grinsen zu, doch sie wusste, dass dies kein Spiel war. »Schau nach hinten, Libby«, sagte er leise. »Ist irgendetwas verrutscht? Etwas, was einen Sklavenfänger Jordan vermuten ließe?« Libby drehte sich um und kniete sich auf den Sitz, um jeden Zentimeter der Ladefläche zu überprüfen. »Hörst du die Hufschläge, Jordan?« fragte sie leise.
4: »Jagne!«
3: Seine Stimme kam durch einen schmalen Spalt im Brett hinter dem Sitz.
4: »Tue dich nicht Sorgen. Ich liege so ruhig wie hier diese Kartoffeln.«
3: Als Libby sich wieder hinsetzte, legte Jordan ein Stück Holz auf den Spalt. Die Hufschläge klangen bereits näher.
2: »Kannst du die Pferde mehr antreiben, Caleb?«
3: »Wenn ich sie ansporne, weiß derjenige, der uns folgt, dass ich etwas zu verbergen habe.« Als sie eine Kreuzung erreichten, hielt Caleb die Pferde an und lauschte. Erneut schaute sich Libby um, aber sie sah nur Bäume. Die Hufschläge hatten aufgehört. Caleb knallte die Zügel über die Rücken der Pferde. Sobald sie weiterging, hörte Libby erneut Hufschläge hinter ihnen. Sie fragte sich zwar, ob es nur ihre Fantasie war, doch Calebs Hände verkrampften sich wirklich an den Zügeln.
2: »Schau nicht mehr nach hinten, Libby«, er sprach mit leiser Stimme. »Du musst so tun, als spiele es keine Rolle.«
3: »Aber es spielt eine«, rief sie aus.
2: »Ja, klar. Aber du kannst dich nicht ängstlich benehmen, sonst verrätst du uns.«
3: »Aber wie soll ich das schaffen? Ich fürchte mich zu Tode.« »Atme tief ein und lächle.« Caleb folgte seinem eigenen Rat und ließ dann seine Schultern wieder hängen. »Caleb, wer verfolgt uns?«
2: »Ein Mann auf einem Pferd.«
3: »Du erkennst das am Geräusch?«
5: »Jep.«
3: »Ist es Ricks?«
2: Libby fürchtete sich sogar davor, an diesen Mann zu denken.
3: Weiß nicht, aber wahrscheinlich schon.
2: Wie konnte er uns so einfach finden? Ich sah niemanden, als wir das Haus verließen.
3: Ich auch nicht. Und es war niemand in der Nähe, als wir die Scheune verließen. Aber jeder weiß, dass Pastor Salter ein Abolitionist ist, eine Person, die die Sklaverei abschaffen will. Wenn Riggs das auch weiß, und das ist wahrscheinlich der Fall.
2: Plötzlich verstand Libby. Er würde irgendwo warten, bis wir die Scheune verließen.
3: Jep.
2: Als die Sonne hinter den Bäumen verschwand, kamen die Hufschläge näher. Libby gehorchte Caleb und schaute nicht zurück. Aber ihre Zähne begannen zu klappern.
3: »Ist dir kalt?« fragte Caleb. »Oder hast du Angst?«
2: »Beides.« Caleb streckte sich nach hinten und griff nach einer Decke, die auf den Kartoffeln lag. Gleichzeitig gelang es ihm, zurückzublicken.
3: »Es ist Riggs, ganz klar.«
2: Er reichte Libby die Decke. »Sah er dich, bevor du in den Laden kamst?«
3: »Ich bezweifle es«, antwortete Libby. »Und danach war ich am Boden, um zu zeichnen.«
2: »Zieh dir die Decke wie ein Schultertuch über den Kopf«, sagte Caleb. »Bedecke dein Kleid und einen Teil deines Gesichts damit.«
3: Schnell gehorchte Libby. Die Wärme der Decke fühlte sich gut an und Libby zitterte nicht mehr. Doch ihre Angst wurde stärker.
2: Falls sie mit einem entlaufenen Sklaven im Wagen erwischt wurden, waren sie Gesetzesbrecher. Sie konnten sogar ins Gefängnis kommen. Immer näher kamen die Hufschläge.
3: »Er wird versuchen, uns zu stoppen«, warnte Caleb immer noch leise.
2: »Tu so, als ob du eine schöne Frühlingsfahrt genießen würdest. Aber lass die Decke dein Gesicht verbergen.« Bald hörte Libby die Hufschläge direkt hinter dem Wagen.
3: »Wie kann ich nur so tun, als ob ich nichts zu verbergen hätte?«
2: Aber Caleb konnte es, und sie würde es auch tun müssen. Zu ihrer Überraschung bat Caleb sie,
3: »versuch zu lachen, ganz ungezwungen.«
2: Libby wunderte sich darüber und bemühte sich, eine gute Schauspielerin zu sein.
3: »Genau so, mach weiter so«, sprach Caleb mit leiser Stimme.
2: Libbys nächstes Lachen klang noch ungezwungener. Als sie in Calebs Richtung schaute, sah sie den Reiter aus den Augenwinkeln. Er befand sich auf gleicher Höhe mit der Ladefläche des Wagens, und nun kamen sie in ein Stück einsamen Wald.
5: »Hast du die Sonne bemerkt?« fragte Libby. »Ich habe noch nie einen schöneren Sonnenuntergang gesehen, so golden und rosa.«
2: Libby wusste, dass sie Unsinn redete, aber sie konnte sich kein besseres Gesprächsthema ausdenken.
5: »Und violett«,
2: fügte Caleb hinzu, als der Reiter neben ihm auftauchte. »Es ist eine gute Tageszeit, um draußen zu sein.« Hinter Caleb sah Libby Riggs. Es bestand kein Zweifel über das Böse in seinen Augen. Libby erschauderte, dachte aber daran, ihr Gesicht zu verstecken. Dann rief sie sich die Worte des Bauern in Erinnerung. Caleb ist hier in der Gegend bekannt. Aus einem bestimmten Grund besteht für ihn eine zusätzliche Gefahr. Libby hielt die Decke auf einer Seite des Gesichts nach vorn und zwang sich erneut zu lachen.
5: »Ich muss schon sagen«, meinte sie, »du lenkst die Pferde einfach am besten.«
2: Genau in diesem Augenblick rief Riggs,
5: »Halt!«
3: »Kann ich Ihnen helfen, mein Herr?« fragte Caleb, als bemerke er den Reiter erst jetzt.
5: »Halt an und lass mich in deinen Wagen schauen.«
3: »Ich kann anhalten«, sagte Caleb höflich, »aber ich will meine Freundin möglichst bald nach Salem bringen.«
5: »Was hast du in deinem Wagen?«
3: »Saatkartoffeln, Sir. Eine ziemlich gute Ernte.«
5: »Und du bringst sie nach Salem?«
3: »Jep. Die Leute dort halten die Ladung, die ich transportiere, für wahnsinnig wertvoll.«
2: Riggs ließ sein Pferd langsamer gehen. Als Libby hörte, wie die Hufschläge zurückfielen, wusste sie, dass Riggs das Tempo seines Pferdes demjenigen der Zugpferde anpasste. Sie zweifelte nicht daran, dass er die Kartoffelsäcke anstarrte. Ungefähr den nächsten halben Kilometer ritt Riggs direkt hinter Caleb,
3: auf gleicher Höhe wie die Ladefläche des Wagens. Nicht ein einziges Mal wurde er schneller oder langsamer. Libby musste ihre ganze Willenskraft aufwenden, um nicht zurückzublicken. Plötzlich fluchte Rix. Als er mit einer Peitsche auf die Wagenwand schlug, schreckte Libby hoch.
2: »Warte nur«, drohte Rix, als er zu Caleb aufholte. »Ich werde herausfinden, was du im Schilde führst.«
3: Diesmal knallte er mit der Peitsche auf sein eigenes Pferd. Die Stute machte einen Satz nach vorn. Sobald der Sklavenhändler außer Sichtweite war, beugte Caleb sich hinunter und klopfte auf das lange Brett hinter dem Sitz. Als Jordan das Stück Holz entfernte, das den Spalt verdeckte, sprach Caleb mit ihm. »Bist du okay da hinten?«
4: »Dieser hier Jordan ist okay.«
3: Erneut kam seine Stimme durch den Spalt im Brett, direkt hinter dem Sitz.
4: »Hat er mich angeschaut?«
2: »Yep. Er hat dich genau gemustert. Hast du den Atem angehalten?«
3: Jordan lachte.
4: »Allerdings, ich hab den Atem angehalten. Ich bekam gerade die Luft zum Atmen zurück.«
3: Auch Calebs Lachen hörte sich so an, als sei er aus dem Gefängnis entlassen worden.
2: »Na, gut, dass du immer noch unter uns bist.«
3: Während die letzten Sonnenstrahlen hinter dem Horizont verschwanden, wandte sich Caleb an Libby.
2: »Du hast hervorragende Arbeit geleistet.«
3: Sein Lob erwärmte Libby das Herz. Sie war vor allem froh darüber, dass er ihr, zumindest in diesem Augenblick, zu trauen schien.
2: »Du hast nicht gelogen«, antwortete sie.
3: »Das habe ich von den Freunden gelernt«, erklärte Caleb ihr.
2: »Von den Freunden?« fragte Libby.
3: »Von der Gesellschaft der Freunde, den Quäkern von Salem. Die Wahrheit zu sagen ist wichtig für sie. Es ist auch ihr Schutz. Sie verstricken sich nicht in Lügen, die sie sich merken müssen. Falls ein Sklavenfänger eine Frage stellt, weiß er, dass ein Quäker immer die Wahrheit sagt. Manchmal schüttelt gerade diese Wahrheit die Sklavenfänger ab.«
2: »Ich hätte Angst, dass ich lügen würde«, antwortete Libby. »Ich verstehe nicht, wie du und die Quäker das tun. Besonders, wenn du jemanden vor einem bösen Mann wie Rix versteckst.«
3: Im letzten Lichtschimmer grinste Caleb.
2: »Wart's ab. Du wirst merken, wovon ich spreche.«
3: »Du bist der seltsamste Junge, den ich je kennengelernt habe«, antwortete Libby.
2: »Yep, das bin ich wahrscheinlich.«
3: Caleb schien sich überhaupt nicht an ihrer Meinung über ihn zu stören.
2: »Ist dir das egal? Achtest du nicht darauf, was die Leute von dir denken?«
3: Zur Antwort richtete Caleb seinen Blick weg von der Straße.
2: »Es ist mir wichtig, was einige Menschen denken.«
3: »Aber nicht alle.«
2: »Nicht alle.«
3: »Weshalb?« fragte Libby. Caleb zuckte die Achseln, als sei seine Antwort sonnenklar.
2: »Wenn ich jemanden respektiere, ist es mir wichtig, was er oder sie denkt. Wenn ich jemanden nicht respektiere, ist es nicht immer wichtig, was diese Person von mir hält. Sie könnte von mir verlangen, etwas zu tun, das nicht mit meinen Ansichten übereinstimmt.
3: Wie zum Beispiel zu verraten, wo sich Jordan versteckt hält.« Libby seufzte. Sie wünschte, das Leben könnte einfacher sein. Sie konnte sich nur fragen, ob Caleb sie respektierte. Diesen Respekt wollte sie mehr als irgendetwas anderes, was sie sich je gewünscht hatte. Ab und zu hielt Caleb an, um den Pferden eine Pause zu gönnen. Nur einmal, als sie in einen Wald an der Straßenseite einbogen, kroch Jordan aus seinem Versteck unter den Kartoffeln hervor, um sich zu strecken. Als sie wieder weiterfuhren, wusste Libby, was sie Caleb fragen wollte.
2: »Caleb, was willst du einmal werden, wenn du erwachsen bist?«
4: »Journalist.«
3: Caleb antwortete so schnell, er schien sich ganz sicher zu sein.
2: »Journalist?«
3: Libby hätte diese Antwort von Caleb nicht erwartet. Sie wusste nur, dass er sich immer gut ausdrückte.
2: »Ein Journalist wie Elijah Lovejoy.«
3: Erneut war Libby neugierig.
2: »Wer ist Elijah Lovejoy?«
3: »Ein Herausgeber, der in Alton gestorben ist.«
2: sagte Caleb leise. »Du willst sterben wie er?«
5: »Oh nein!«
2: Calebs Ungeduld war an seiner Stimme zu erkennen. »Ich will leben wie er.«
0: Elijah Lovejoy gab eine Zeitung in St. Louis heraus, den St. Louis Observer. Er sprach sich gegen Sklaverei aus und musste nach Alton fliehen. Dort fing er von Neuem an.
2: »Mit einer anderen Zeitung?«
0: Caleb nickte.
2: »Mit dem Alton Observer.«
0: Er schrieb weiterhin gegen die Sklaverei. Seine Druckerpresse wurde dreimal von einem Mob zerstört. Die Quäker sammelten Geld, um eine vierte Presse zu kaufen, und Elijah versteckte sie in einer jener Lagerhallen, die wir am Fluss gesehen haben. Ein Mob versammelte sich und schoss auf ihn.
2: »Und dann starb er?«
0: »Jep.« Der Mob warf seine Presse in den Fluss.
2: »Warum willst du ein solcher Journalist sein?« fragte Libby ihn. »Es sieht so aus, als würdest du dann in große Schwierigkeiten geraten.«
0: »Vielleicht«, antwortete Caleb. »Aber was ich wirklich werden möchte, ist jemand, der sich für wichtige Dinge einsetzt.«
2: »Auch wenn du weißt, welche Konsequenzen das haben kann?« fragte Libby.
0: »Du würdest vielleicht auch verfolgt werden.«
2: Caleb warf einen Blick auf das Loch hinten im Sitz.
0: »Obwohl es dunkel ist, weiß Jordan, dass er sich verstecken muss. Du weißt nicht, was er durchgemacht hat, um Riggs zu entkommen. Er ging ohne Essen und Wasser. Er versteckte sich im Gebüsch und setzte sein Leben aufs Spiel.«
2: Caleb beugte sich nach unten und sprach in den Spalt im Brett hinter dem Sitz.
0: »Erzähl es ihr, Jordan.«
2: Aber Jordan antwortete nicht. Libby fragte sich, warum. Vielleicht wollte er es ihr nicht erzählen.
0: »Ich wette, er ist eingeschlafen«, sagte Caleb schließlich. »Als Jordan davonlief, wusste er, dass er jederzeit angeschossen oder von Bluthunden gefunden werden konnte. Was er tat, war tausendmal schwieriger als alles, was ich bisher getan habe.«
2: Einige Meter weiter ergriff Caleb erneut das Wort.
0: »Weißt du, Libby, dies war nicht Jordans erste Flucht. Er versuchte es vorher schon einmal und wurde zurückgebracht. Diesmal war Jordan bereit zu sterben, falls das der Preis für die Freiheit sein sollte.«
2: »Ich hätte Angst«, sagte Libby. »Ich habe schon Angst, wenn ich nur daran denke.«
0: »Ich auch«, antwortete Caleb.
2: »Aber dein Papa hat mir etwas gesagt.«
0: »Wir erleben alle Zeiten, in denen wir Angst haben. Was zählt, ist, was wir tun, obwohl wir Angst haben.«
2: Aber eine Sache war Libby immer noch nicht klar.
0: »Als wir in St. Louis waren, warum fingst du dort an, den Namen Christina auf den Boden zu schreiben?«
2: Caleb starrte sie an.
0: »Dir entgeht nicht viel, was?«
2: »Ich hoffte, dass Jordan sich an die Buchstaben erinnern würde, dass es ihm helfen würde, uns zu finden.«
0: »Caleb«, begann Libby, zögerte dann aber. Sie hatte Angst davor, die Frage zu stellen.
2: »Vertraust du mir jetzt?«
0: »Ich denke schon«, antwortete Caleb.
2: »Aber tu nichts Dummes. Jordans Freiheit steht auf dem Spiel. Und vielleicht sein Leben.«
0: Plötzlich dachte Libby daran, was es hieß, eine Gib-nie-auf-Familie zu sein.

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0: größere Gefahr. Als schließlich der Mond aufging, hatten sich Libbys Augen an die Dunkelheit gewöhnt. Hier und da befanden sich Schneeflecken in geschützten Senken an der Nordseite eines Waldes. Immer wenn Libby einen solchen Flecken bemerkte, wurde ihr bewusst, wie schwierig es sogar nachts wäre, sich bei diesem hellen Weiß zu verstecken. Als sie in das Dorf Salem kamen, waren dessen Straßen wie ausgestorben. Doch Caleb schien genau zu wissen, wo ihr Ziel war. Als er bei einer großen Scheune anhielt, sprang er hinunter und öffnete ein großes Doppeltor. Sobald er die Pferde mit dem Wagen hineingeführt hatte, schloss er das Tor. Libby dachte, dass Caleb Jordan sofort aus dem Wagen lassen würde. Stattdessen ging Caleb leise an die Arbeit, die Pferde abzuspannen.
1: »Wo sind wir?«
0: fragte Libby mit leiser Stimme.
1: »Henderson Llewellyn hat das Haus gebaut, zu dem wir gehen«, flüsterte Caleb. »Aber er wohnt nicht mehr da.«
2: »Ist es eine Quäkerfamilie?« fragte Libby.
0: Caleb nickte.
2: »Amos und Alan Kimberly.«
0: Als Libby noch mehr Fragen stellen wollte, flüsterte er:
1: »Psst!«
0: In der hohen Kiste im Wagen lag Jordan, ohne ein Geräusch zu verursachen. Eilig nahm Caleb den Pferden das Geschirr ab und rieb sie ab. Erst als er ihnen Heu gegeben und das Geschirr an Haken aufgehängt hatte, kehrte Caleb zum Wagen zurück. Gleich neben der Ladung Kartoffeln sprach er in leisem Ton:
1: »Bleib da, Jordan. Ich sehe nach, ob alles in Ordnung ist.«
0: Libby fand, dass Caleb sehr lange wegblieb. Als er zurückkehrte, flüsterte er, als er bei der U-förmigen Kiste ankam:
1: »Es ist ungefährlich, Jordan. Komm heraus.«
0: Wie eine riesige Gestalt, die sich aus einem Berg Kartoffeln erhob, stand Jordan auf. Als er vom Wagen sprang, bewegte er sich steif. Auf dem Boden streckte er sich, danach folgte er Caleb und Libby aus der Scheune. Draußen führte Caleb sie erst durch eine Seitengasse, dann durch einen Obstgarten zum seitlichen Türeingang eines großen Steinhauses. Als seien sie beobachtet worden, öffnete sich die Tür von innen.
2: »Wart ihr verfolgt worden?«
0: Samuel, ein Junge etwa in ihrem Alter, war im schlichten Quäkerstil mit Arbeitshosen und selbstgewebtem Hemd gekleidet.
2: »Gleich außerhalb von Burlington«, sagte Caleb. »Er hat uns verlassen, aber ich denke, dass er zurückkommt.«
1: »Dann komm«,
0: bedeutete Samuel Jordan. In der Küche schob Samuel den Tisch und einen geflochtenen Teppich beiseite. Als er eine Falltür öffnete, entdeckte Libby einen Zwischenboden, der groß genug war, um mehrere Leute unter dem Fußboden zu verstecken. Als Jordan darin verschwand, flüsterte Samuel ihm zu:
1: »Wir geben dir etwas zu essen, sobald es sicher ist.«
0: Samuel und Caleb schlossen die Falltür, legten den Teppich darüber und stellten den Tisch wieder an seinen Platz zurück. Mit schnellen Bewegungen stellte Samuel Brot, Käse und einen Krug Milch auf den Tisch. Während er Suppe aus einem Kessel auf dem Holzherd auftischte, sah Libby sich um. Schwere Vorhänge waren zugezogen, damit von außen niemand hereinblicken konnte. Nur eine Kerze erhellte den Raum.
1: »Ich muss mit deinem Vater sprechen«, sagte Caleb zu Samuel.
0: Als sei es keineswegs ungewöhnlich, jemanden zu einer solchen Stunde zu wecken, holte Samuel seinen Vater. Caleb aß immer noch, als Herr Kimberly die Küche betrat.
2: »Wir heißen euch willkommen«, sagte er zu Caleb und Libby, als er am Tisch Platz nahm.
1: »Ich suche eine Frau namens Eliza Parker«, sagte Caleb. »Sie hatte vermutlich drei Kinder bei sich.«

0: Herr Kimberly schüttelte den Kopf, aber dann nannte Caleb einen Ort im Nordosten von Missouri. Diesmal nickte Herr Kimberly. »Ich kenne ihn.« Als Caleb sich vorbeugte, erhellte das Licht der Hoffnung sein Gesicht. »Sie sahen also die Frau, die ich meine?« »Nein«, antwortete Herr Kimberly, »aber ich sah eine Frau vom selben Ort. Sie heißt Emma. Sie kam allein.« »Niemand begleitete sie?« Caleb hörte sich irritiert an. Emma war sehr verzweifelt. Jemand anders wollte mit ihr zusammen davonlaufen, aber sie war gezwungen, allein zu gehen. Sie musste sogar ihr 3 Monate altes Baby zurücklassen. »Ihr Baby?« sprudelte es aus Libby heraus. Emma war kaum in der Lage, davon zu sprechen, berichtete Herr Kimberly. »Ich weiß nicht, was passierte, dass ihr Fluchtplan misslang. Sie hatte keine andere Wahl, als zu kommen. Kleinere Flüsse überquerte sie auf dem Eis, aber der Des Moines River taute langsam auf.« »Wo ist Emma jetzt?« fragte Caleb. »Ich habe sie nach Denmark geschickt.« »Eine Stadt nahe der Grenze von Iowa«, erklärte Caleb Libby. »Die Stadt von Asa Turner. Weißt du noch, was ich dir von ihm erzählt habe?« Natürlich erinnerte sich Libby daran. Asa Turner wollte, dass die Männer, die nach Iowa kamen, Frauen auswählten, die ein Jeanskleid oder eine karierte Bluse mit Stolz trugen. In St. Louis hatte sich Libby Jeansstoff gekauft, aber sie hatte ihren Rock noch nicht fertig genäht. Caleb wandte sich wieder an Herrn Kimberly. »Sie haben Emma zum Haus von Diakon Trowbridge geschickt? Vielleicht könnte sie mir mehr von Eliza Parker berichten.« »Ich glaube, dass du erfahren könntest.« In diesem Augenblick ertönte ein lautes Klopfen an der Hintertür. Calebs schneller Blick durchsuchte den Raum, als vergewissere er sich, dass sie durch nichts verraten würden. »Geh ins Esszimmer«, sagte er zu Libby, »nimm dein Geschirr mit, bleib außer Sichtweite.« Als Herr Kimberly langsam zur Tür ging, wurde aus dem Klopfen ein lautes Hämmern. Libby beobachtete Caleb durch den Türspalt zwischen Esszimmer und Küche. Immer noch sein Glas Milch in der Hand haltend, kippte er seinen Stuhl nach hinten. Es sah gerade so aus, als ob Caleb nur einen späten Imbiss zu sich nähme. Augenblicke später hörte Libby, wie die Tür geöffnet wurde. »Guten Abend, Freund«, sagte Herr Kimberly. »Was wünschet ihr?« »Einen entlaufenen Sklaven, der ihr Haus betreten hat.« Libby erkannte die Stimme. »Ricks, dort direkt vor der Tür.« Von Panik erfüllt trat sie zurück, weiter ins Esszimmer hinein. »Er ist ein großer Junge«, sagte Ricks. Seine Stimme ließ Libby erschaudern. »Etwa 15, 16 Jahre alt.« »Ich habe in meinem Bett geschlafen«, antwortete Herr Kimberly. Er klang so ruhig, als treffe er jeden Tag einen solch grausamen Mann vor seiner Haustür an. »Ich sah keinen Sklaven mein Haus betreten.« »Ich suche schon«, sagte Ricks mit forscher Stimme. »Ich werde ihn finden.« »Meine Frau und mein Sohn sind im Bett«, antwortete Herr Kimberly. »Sie sollten nicht von euch erschreckt werden.« Verzweifelt sah sich Libby im Esszimmer um. Ihre Gedanken kreisten nur noch um die bösen Linien im Gesicht des Sklavenhändlers und um seine grausamen Augen. »Wo kann ich mich verstecken?« Dann blickte sie durch die Türöffnung zur Küche zurück. Caleb aß immer noch und sah dabei so ruhig aus wie auf der Straße. »Ich kenne dich«, sagte Ricks plötzlich. Caleb neigte seinen Kopf, wie um höflich zu grüßen. »Wir sind uns auf der Straße begegnet.« »Nein, irgendwann vorher«, antwortete Ricks. Aber Herr Kimberly ergriff wieder das Wort. »Ihr verfügt nicht über einen Durchsuchungsbefehl. Ich wünsche euch eine gute Nacht.« Zu ihrer Überraschung hörte Libby, wie sich die Außentür festschloss. Ricks war ausgeschlossen und sie war eingeschlossen. Doch als Libby zum Küchentisch zurückkehrte, bemerkte sie, dass sie zitterte. Erneut setzte sich Herr Kimberly. Durch das Kerzenlicht sah er Caleb ernst in die Augen. »Warum bist du das Risiko eingegangen, hierher nach Salem zu kommen?« Caleb hörte respektvoll zu. Er hielt seinen Gastgeber in Ehren. »Es ist gefährlich für dich, hierher zu kommen.« Caleb nickte. Aber als er antwortete, klang er um Jahre älter, als er war. »Sie haben gelernt, mein guter Freund, dass wir uns die Gefahren nicht immer aussuchen.« Einen Augenblick lang kreuzten sich Herrn Kimberlys und Calebs Blicke. Dann blickte Herr Kimberly in Libbys Richtung. »Und diese Freundin, die du mitgebracht hast?« »Libby ist noch nicht mit unseren Wegen vertraut«, sagte Caleb. Libby fragte sich, ob er den Quäkerherrn vor ihr warnte. »Ihr könnt mir vertrauen«, wollte Libby ausrufen. »Ich werde eure Geheimnisse nicht verraten.« Aber Caleb gab ihr keine Gelegenheit. »Vergeben Sie mir, dass ich Ihr Haus in Gefahr gebracht habe?«, fragte er Herrn Kimberly. Das langsame Lächeln des Mannes erreichte sogar seine Augen. »Dir vergeben, dass du des Herrn Arbeit getan hast? Das ist nicht nötig. Aber ich bin um dich und deine Großmutter besorgt.« »Sie tun recht daran, besorgt zu sein«, antwortete Caleb. »Ich bin es auch.« Sie tauschten einen weiteren langen Blick aus. Dann streckte Herr Kimberly seine Hand nach vorn, um sie auf Calebs Hand zu legen. »Ich werde täglich um Schutz für dich beten.« Als Caleb erneut sprach, war es, um nach frischen Pferden zu fragen. »Ich werde mein Bestes für dich tun, aber ich kann nichts versprechen. Unser Bedarf ist momentan sehr hoch. Könntet ihr gehen, falls ihr müsstet?« Caleb nickte. »Wir machen uns auf den Weg, sobald es wieder dunkel ist.« Als Libby ihnen zuhörte, wusch sie das Geschirr ab. Sie lernte bereits. Kein Teller, der zusätzliche Besucher verraten würde, konnte liegen gelassen werden. Aber sie hatte noch etwas anderes entdeckt, als sie Samuel zugeschaut hatte. Falls ein Sklavenfänger Papa fragt, ob er einen flüchtigen Sklaven gesehen habe, kann Papa Nein sagen, ohne zu lügen. Es ist Caleb, der sie normalerweise sieht. Es ist Caleb, der sich um sie kümmert. Zum ersten Mal verstand Libby die Beziehung zwischen Caleb und ihrem Vater. Ohne über jeden entlaufenen Sklaven zu sprechen, ist Papa mit dem einverstanden, was geschieht. Caleb kennt ihn so gut, dass er weiß, dass Papa zustimmt. Als Herr Kimberly sie verließ, stellte Caleb eine Tasse Suppe, Brot, Käse und ein Glas Milch auf ein Tablett. Schnell schob er den Tisch und den Teppich beiseite und öffnete die Falltür. Jordan blinzelte aus dem dunklen Loch unter dem Fußboden zu ihnen auf. »Komm«, flüsterte Caleb. »Riggs hat genug gesucht für eine Weile. Im Keller wirst du dich wohler fühlen.« Libby folgte den Jungen die Treppe hinab zu einem Zimmer mit einem Kamin. Als sei Caleb schon oft da gewesen, machte er ein Feuer. »Hier bist du nun sicher«, sagte er zu Jordan. Im Schneidersitz verschlang Jordan die Suppe und die Sandwiches. Als er fertig gegessen hatte, legte er sich zwischen den Decken hin, die für flüchtige Sklaven hier gelassen wurden. Als Libby und Caleb wieder nach oben gingen, ging die Morgensonne über dem Horizont auf. Sie fanden Frau Kimberly in der Küche. Sie gab Libby eine Quäkerhaube und sagte ihr, sie solle sie später benutzen. Danach führte sie Libby in ihr eigenes Schlafzimmer. »Du kannst hier ausruhen«, sagte sie. Frau Kimberly hatte das Bett frisch bezogen und Libby ließ sich darauf sinken. Es blieb ihr nur noch Zeit für ein oder zwei Gedanken an die Familien Llewellyn und Kimberly und an all die Leute, die durch dieses Haus gekommen waren. Dann drehte sich Libby um und schlief ein. Als sie erwachte, fühlte sie sich seltsam durcheinander. War es das graue Licht kurz vor Sonnenaufgang? Dann realisierte sie, dass ein Tag zu Ende sein musste. Einige Minuten lag Libby da und ließ sich die vergangenen Ereignisse durch den Kopf gehen. Je länger sie darüber nachdachte, desto mehr Angst verspürte sie. »Was werden wir über Jordans Mutter herausfinden?«, fragte sie sich. »Warum ist es für Caleb gefährlich, hierher in dieses Dorf in Iowa zu kommen?«
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0: Es ist 14 Uhr.
1: Ein Bibelleseplan quer durch die ganze Bibel. Gelesen aus der Übersetzung Neues Leben. Achter Juni, Hebräer Kapitel 13, die Verse 1 bis 6. Abschließende Worte. Liebt einander mit aufrichtiger Liebe. Vergesst nicht, Fremden Gastfreundschaft zu erweisen, denn auf diese Weise haben einige Engel beherbergt, ohne es zu merken. Denkt an diejenigen, die im Gefängnis sind. Fühlt mit ihnen, als wärt ihr selbst dort. Teilt das Leid derer, die misshandelt werden, als würdet ihr ihren Schmerz am eigenen Körper spüren. Haltet die Ehe in Ehren und bleibt einander treu. Gott wird Menschen, die unzüchtig leben und die Ehe brechen, ganz sicher richten. Hängt euer Herz nicht ans Geld und begnügt euch mit dem, was ihr habt. Denn Gott hat gesagt, ich werde dich nie verlassen und dich nicht im Stich lassen. Deshalb können wir zuversichtlich sagen, der Herr steht zu mir, deshalb fürchte ich mich nicht. Was können mir Menschen anhaben?

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Wir sind doch sehr wichtig in uns Leben. 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

0: Es ist 16 Uhr und 30 Minuten.
1: Hallo, hier ist die Kindersendung von Radio Segenswelle mit Anna Sawatzki. Wir haben heute wieder 30 Minuten Zeit für Geschichten und Lieder. Bevor wir unser erstes Lied hören, wollen wir kurz mit Gott sprechen. Lieber Gott, danke für diesen Tag. Danke für die Geschichten, die wir heute hören dürfen. Sei du jetzt bei uns im Radio und segne alle Kinder, die zuhören. Amen. In der Bibel, in Jeremia Kapitel 29, Vers 11, lesen wir: Denn ich kenne ja die Gedanken, die ich über euch habe, spricht der Herr. Gedanken des Friedens und nicht zum Unheil, um euch Zukunft und Hoffnung zu geben.

Hast du schon mal ein Schloss besichtigt? Schlösser sehen meist richtig toll aus. Oder so sahen sie wenigstens früher einmal aus. Alles war mit kostbaren Stoffen und Gold geschmückt. Jeder konnte direkt sehen, hier wohnt ein mächtiger Mann. Ein mächtiger König vielleicht. So sah es auch in Susa aus. In Susa lebte König Ahasveros, der König über Babylon. Eigentlich war das nur sein Winterpalast. Im Sommer hielt er sich meistens woanders auf. Und trotzdem war der Palast wunderschön. Und das wusste Ahasveros und wollte gerne allen seinen Untertanen sein Schloss zeigen. Er feierte ein riesengroßes Fest und lud alle Menschen aus der Stadt Susa dazu ein. Alles war herrlich geschmückt. An den Wänden hingen weiße, rote und blaue Tücher. Auf den Bänken aus Marmor lagen goldene und silberne Polster. Und jeder Gast durfte aus den goldenen Bechern des Königs trinken. Alle waren fröhlich. Es war ein wunderschönes Fest. Nebenan feierte die Königin Vasthi mit den Frauen. Auch sie hatten eine schöne Zeit zusammen. Aber dann, während der Feier, kam ein Diener des Königs Ahasveros. Die Königin Vasthi soll mit ihrer königlichen Krone und ihren schönsten Kleidern zum König Ahasveros kommen, verkündete der Diener. Ahasveros wollte, dass alle Gäste nicht nur sein schönes Schloss, sondern auch seine wunderschöne Frau sehen konnten. Aber Vasthi gefiel das überhaupt nicht. Stell dir vor, was sie antwortete dem Diener. Ich komme nicht, sagte sie. Boah! König Ahasveros wurde sehr zornig. Er war doch König. Wie konnte es sein, dass jemand ihm nicht gehorchte?

Der König braucht eine neue Königin. Ja, aber es muss eine wirklich schöne Königin sein, die ihm gefällt. Sie überlegten hin und her und schließlich machten sie dem König einen Vorschlag. Lass doch aus dem ganzen Königreich die schönsten Frauen ins Schloss bringen. Sie sollen hier ein Jahr lang Schönheitspflege bekommen und dann kannst du dir die schönste von ihnen aussuchen. Asferos war begeistert von der Idee. Und so kam es, dass kurze Zeit später die Diener des Königs im ganzen Königreich unterwegs waren und nach hübschen jungen Frauen suchten. Sie kamen auch zu Mordechai. Er lebte in Susa. In seinem Haus lebte auch seine jüngere Cousine Hadassa, die auch Esther genannt wurde. Seit ihre Eltern gestorben waren, kümmerte sich Mordechai um sie. Aber jetzt kamen die Diener des Königs. Esther ist so schön. Wir wollen sie gerne mitnehmen in den Palast des Königs, sagten sie. Ob Esther wollte oder nicht, wurde sie nicht gefragt. Sie musste mitgehen. In der Bibel steht nicht, ob sie sich gefreut hat. Natürlich, es war toll, zu den schönsten Frauen des Landes zu gehören. Und es war bestimmt auch im Palast sehr schön. Aber dort konnte Esther nicht mehr tun, was sie wollte. Sie musste auf die Diener des Königs hören. Sie durfte nicht einfach mal nach draußen gehen, denn jetzt gehörte sie zum König. Und ob sie wirklich die neue Königin werden würde, das war ja noch überhaupt nicht klar. Hier gab es ja viele Mädchen und nur eine würde die neue Königin werden. Die anderen müssten dann aber trotzdem ihr Leben lang im Nebengebäude des Palastes wohnen und durften nicht mehr raus. Ob das wirklich schön war? Ich weiß es nicht. Aber ich weiß eins, dass Esther Gott vertraute. Vielleicht hat Mordechai ihr gesagt, Esther, vertraue auf Gott. Er hat einen Plan für dich. Er weiß, was geschieht und er ist immer, immer bei dir. Gott hat einen Plan auch für dich. Vielleicht verstehst du manche Dinge nicht, die passieren. Aber du kannst Gott vertrauen, denn er hat einen Plan für dich. Er liebt dich und er will, dass es dir gut geht. Mit diesen Gedanken ging Esther mit den Dienern des Königs mit. Mordechai gab ihr noch einen anderen Tipp. Sage niemanden, dass du eine Jüdin bist. Das ist besser so. Esther gehorchte. Hegai, der höchste Diener, kümmerte sich um die Frauen. Er mochte Esther und so bekam Esther das schönste Zimmer in dem Frauenhaus. Sie und auch die anderen Frauen bekamen die besten Speisen. Natürlich alles nur gesunde Sachen. Sie wurden mit Cremes gepflegt. Es ging ihnen wirklich gut. Aber sie durften eben nicht machen, was sie wollten. So eine Schönheitskur ist vielleicht mal für eine Woche lang lustig. Aber Esthers Schönheitskur dauerte ein ganzes Jahr. Mordechai kam jeden Tag am Hof des Frauenhauses vorbei. Er durfte natürlich nicht hinein, aber er fragte immer nach, wie es Esther ging. Dann wartete Esther auf den großen Tag. Andere Frauen waren schon zum König gekommen und er hatte sie angeschaut. Aber anscheinend hatte er noch nicht seine neue Königin gefunden. Und nun war Esther an der Reihe. Sie war bestimmt aufgeregt. Jetzt würde sich ihre ganze Zukunft entscheiden. Wenn du etwas älter bist, dann gibt es auch für dich Dinge, die deine Zukunft entscheiden. Du musst auswählen, welchen Beruf du lernen willst. Du musst entscheiden, wen du einmal heiraten möchtest. Diese Entscheidungen bestimmen dann dein weiteres Leben. Deshalb ist es manchmal schwer, sie zu treffen, denn man kennt ja die Zukunft nicht. Aber weißt du was? Gott kennt sie. Gott kennt dich und er hat auch einen guten Plan für dich. Deshalb, wenn du vor einer Entscheidung stehst, später mal, aber auch jetzt schon, dann frage Gott, was er darüber denkt. Bete und bitte Gott, dir zu zeigen, was er darüber denkt. Rede mit anderen Christen und lies in der Bibel. Dadurch kann Gott dir helfen, die richtige

richtige Entscheidung zu treffen. Esther betete sicherlich auch. Aber sie selbst hatte ja keine Wahl. Die Wahl hatte der König Ahasveras. Aber Esther wusste, dass Gott alles in seiner Hand hat und einen guten Plan für sie hatte. Schließlich war es soweit. Herr Gai, der Diener, kam zu Esther. »Esther«, sagte er, »morgen gehst du zum König. Du darfst dir dafür die schönste Kleidung aussuchen. Alles, was du möchtest, kannst du haben.« Wenn Hegai das zu anderen Frauen gesagt hätte, hatten sie sich die kostbarsten Kleidern ausgesucht, den schönsten Schmuck. Schließlich wollten sie dem König gefallen. Aber Esther sagte etwas anderes. »Weißt du, was sie sagte?« »Gib du mir, was ich anziehen soll«, bat sie Hegai. Esther wusste, dass nicht die äußeren Dinge entscheidend waren. Sie war bescheiden. Sie wollte nicht um jeden Preis alles tun, um ihren Willen zu bekommen. Deshalb ließ sie Hegai entscheiden. Esthers Herz schlug ganz laut. Natürlich hatte sie den König schon von Weitem gesehen. Aber so nah wie jetzt war sie ihm noch nie gekommen. Würde sie jetzt alles richtig machen? Als der König Ahasveros Esther sah, gefiel sie ihm sofort. Aber auch schon vorher waren schon viele schöne Frauen bei ihm gewesen. Doch als er sie genauer kennengelernt hatte, hatten sie ihm nicht mehr gefallen. Jetzt kam Esther zu ihm. Sie verneigte sich vor dem König. Dann unterhielten sie sich. Esther hatte jetzt keine Angst mehr. Sie vertraute auf Gott. Gott ist bei mir, dachte sie immer wieder. Egal was passiert, Gott hat einen guten Plan für mich. Gottes Plan ist nicht immer der Plan, den wir auch von unserem Leben haben. Du hast vielleicht eine Vorstellung davon, wie es in deinem Leben weiterlaufen soll. Aber dann läuft es doch alles ganz anders. Was tust du dann? Versuchst du mit allen Mitteln, deinen Willen zu bekommen? Oder fragst du Gott, was er darüber denkt? Gott hat einen guten Plan für dich, aber du musst ihn auch annehmen. Wenn du Gott über dein Leben entscheiden lässt, dann wird dein Leben gut werden. Deshalb, lass Gott den Herrn in deinem Leben sein. Erlaube Gott, in deinem Leben zu entscheiden. Wenn du das bisher nicht getan hast, dann bete doch heute zu Gott. Du kannst ihm sagen: Herr, vergib mir, dass ich bisher nicht nach deinem Willen gefragt habe. Ich weiß, dass du einen guten Plan für mich hast. Deshalb möchte ich, dass du der Herr in meinem Leben bist. Hilf mir zu erkennen, was du möchtest, und das auch zu tun. Wenn Gott dein Herr ist, dann zeigt sich das nicht nur in den großen Entscheidungen, sondern auch in den ganz, ganz kleinen Dingen jeden Tag. Soll ich freundlich zu der neuen Schülerin sein oder sie ignorieren? Soll ich beim Fußball genauso fies spielen wie die Besten aus der Mannschaft? Oder soll ich fair spielen? Das sind alles Fragen, bei denen du dich entscheiden musst. Gehorche Gott, denn er hat einen guten Plan für dein Leben. Esther vertraute und gehorchte Gott. Und nun wartete sie auf die Entscheidung des Königs. Und der König Ahasveros entschied sich. Esther, ich mag dich. Ich möchte, dass du die neue Königin wirst, sagte er. Dann nahm er eine Krone und setzte sie Esther auf den Kopf. Überall im ganzen Land ließ man verkünden: Esther ist die neue Königin. Der König ließ ein großes Fest feiern. Und überall im Land verteilte er Geschenke. Esther war glücklich. Auch wenn sie nicht Königin geworden wäre, hätte Gott einen guten Plan für sie gehabt. Aber so war sie natürlich auch sehr glücklich. Gott hat auch einen sehr guten Plan für dein Leben. Vertraue ihm.

Sarah geht einkaufen. Mama, spielst du mit mir? Sarah kommt in die Küche und schaut Mama mit bittendem Blick an. Wir können zusammen die Puppen umziehen und neu frisieren. Doch Mama rührt gerade einen Kuchenteig. Heute Abend kommen Opa und Oma zum Essen, da muss ich noch so viel vorbereiten, antwortet sie. Ich habe gerade wirklich keine Zeit, aber du könntest mir ein wenig helfen. Wenn ich schneller fertig bin, kann ich nachher doch noch mit dir spielen. Oh ja, das ist toll, freut sich Sarah. Was soll ich denn machen? Kuchen backen oder Brote schmieren oder... Du könntest für mich einkaufen gehen, schlägt Mama vor. Sarah ist total aus dem Häuschen. Ja, prima, das mache ich, ruft sie. Denn einkaufen macht Sarah immer viel Spaß. Manche Geschäfte sind ganz in der Nähe. Da darf sie auch schon mal alleine hingehen. Jetzt ist es wieder mal soweit. Mama erklärt ihr, was sie braucht. Du gehst bitte zum Metzger Krüger und holst eine Fleischwurst und 10 Scheiben Schinken. Kannst du dir das merken oder soll ich es dir aufschreiben? Klar kann ich mir das merken, Mama. Ich bin doch schon 8, da brauche ich keinen Einkaufszettel. Sarah holt ihren kleinen Einkaufskorb und steckt Mamas Geldbeutel in ihre Jackentasche. Der Weg zum Metzger ist nicht weit. Sarah muss nur um eine Häuserecke laufen und über den Zebrastreifen gehen. Dann an der Apotheke vorbei und schon ist sie da. Unterwegs zählt sie immer wieder die Sachen auf, die sie einkaufen soll. Eine Fleischwurst, 10 Scheiben Schinken. Das ist ja wirklich einfach, murmelt Sarah. Und da kommt sie auch schon an der Apotheke vorbei und schaut in das große, hell erleuchtete Schaufenster. Dort sitzt in einer Ecke eine ganze Puppenfamilie. Vater, Mutter und 2 Kinder. Alle haben dicke Schals um den Hals. Und davor stehen kleine Fläschchen mit Arznei. Das ist bestimmt Hustensaft, kichert Sarah. Die Puppenfamilie sieht irgendwie lustig aus. Sie bleibt stehen und betrachtet sich alles ganz genau. Um die Puppenfamilie noch besser sehen zu können, beugt sie sich vor. Dann einmal zur linken Seite und wieder nach rechts. Vor Aufregung fängt sie schließlich sogar an, auf der Stelle zu hüpfen. Endlich geht sie weiter zur Metzgerei Krüger. Ding dong, macht die Ladentür, als Sarah eintritt. Guten Tag, sagt Frau Krüger, die Metzgersfrau. Sie kennt Sarah schon und ist immer sehr freundlich. Guten Tag, sagt Sarah. Sie kommt sich wie eine richtige Hausfrau vor, die ihren Einkauf erledigt. Was kann ich denn für dich tun? Fragt Frau Krüger. Sarah überlegt. Was sollte sie nochmal mitbringen? Das gibt's doch gar nicht. Es fällt ihr einfach nicht mehr ein. Stottert Sarah und schaut sich hektisch die vielen Wurstsorten an. Ah, jetzt weiß sie es wieder. Ich hätte gerne eine Fleischwurst und 10 Scheiben Schinken, sagt sie und lächelt die Metzgersfrau an. Frau Krüger nimmt einen Ring Fleischwurst aus der Kühltheke und legt ihn auf die große Waage. Dann nimmt sie einen dicken Schinken vom Haken und schneidet an der Maschine 10 dünne Scheiben davon ab. Sarah schaut ganz genau zu, denn sie findet es schön, als Verkäuferin die Kunden zu bedienen. Wenn sie wieder zu Hause ist, will sie doch lieber mit ihrem Kaufladen spielen. So, das macht dann 6 Euro und 2 Cent, sagt die Metzgersfrau. Sarah greift in ihre Jackentasche, um den Geldbeutel herauszuziehen. Nanu, denkt sie, der Reißverschluss ist ja offen. Ob sie ihn gar nicht zugemacht hat? Und was ist das? Der Geldbeutel ist nicht mehr da. Sarah sucht in der anderen Jackentasche, in den Rocktaschen und im Einkaufskorb, doch nirgendwo findet sie Mamas Geldbeutel. Oh nein, ich habe den Geldbeutel verloren. Sie fängt beinahe an zu weinen. Was mache ich denn jetzt? Beruhig dich erstmal, Kind, tröstet Frau Krüger sie. Wir lassen die Wurst einfach hier liegen und du schaust zu Hause nochmal nach dem Geldbeutel. Bestimmt hast du nur vergessen, ihn einzustecken. Sarah ist sich sicher, dass sie den Geldbeutel in ihre Jackentasche gesteckt hat. Sie muss ihn unterwegs verloren haben. Traurig verlässt sie die Metzgerei. Sie hat Angst. Wenn Mamas Geldbeutel weg ist, ist das wirklich schlimm. Aber da fällt Sarah etwas ein. Sie kann doch zum Herrn Jesus beten. Er weiß, wo der Geldbeutel ist. Er kann ihr helfen. Sie lehnt sich an die große Straßenlaterne und faltet die Hände. Lieber Herr Jesus, betet sie, du weißt, wo ich Mamas Geldbeutel verloren habe. Bitte zeig mir doch, wo er ist, damit ich für Mama die Wurst kaufen kann. Danke, Herr Jesus. Amen. Sarah fühlt sich erleichtert. Sie ist froh,
dass sie dem Herrn Jesus alles sagen kann, dass ihm nichts zu klein oder zu groß ist. Auf einmal hat sie eine Idee. Am besten gehe ich den gleichen Weg wieder zurück, den ich hergekommen bin, denkt sie. Vielleicht finde ich den Geldbeutel dann. Langsam geht sie zurück zur Apotheke. Doch diesmal schaut sie sich nicht die Puppenfamilie im Schaufenster an, sondern sieht nur auf den Boden, ob sie irgendwo den Geldbeutel entdeckt. Da! Tatsächlich, vor dem Schaufenster liegt der Geldbeutel auf dem Gehweg. Er ist ihr wahrscheinlich beim Hüpfen aus der Tasche gefallen. Danke, Herr Jesus, vielen Dank, betet sie und hält den Geldbeutel ganz fest. Sie ist so froh, dass sie den Herrn Jesus kennt und dass er ihr gerne hilft. Eilig macht sie sich auf den Weg zurück zur Metzgerei, um ihren Einkauf zu bezahlen. Frau Krüger kommt wieder in den Laden, als die Türglocke Ding-Dong macht und Sarah legt fröhlich das Geld auf die Theke. »Na, meine Kleine, hast du noch gewusst, wo der Geldbeutel war?«, fragt Frau Krüger. »Nein«, antwortet Sarah. »Ich habe nicht gewusst, wo er war, aber der Herr Jesus hat es gewusst und er hat ihn mir gezeigt.« Frau Krüger schaut etwas verwirrt, sagt aber nichts. »Dankeschön«, Sarah strahlt, als Frau Krüger ihr das Päckchen mit der Wurst gibt und mit einem fröhlichen »Auf Wiedersehen« macht sie sich auf den Heimweg. Zu Hause wartet Mama schon. »Das hat aber lange gedauert«, sagt sie. »Ich wollte schon losgehen und dich suchen.« Sarah erzählt Mama die ganze Geschichte und dass der Herr Jesus sogar wusste, wo der Geldbeutel lag. »Ja, das ist wunderbar«, antwortet Mama. »Unser Herr weiß auch die kleinen Dinge. Deshalb hast du es ganz richtig gemacht, dass du zuerst ihn um Hilfe gebeten hast.« Mama streicht Sarah über das Haar. »Und wenn du wieder einmal einkaufen gehst, siehst du bitte nach, ob deine Jackentasche zu ist, nachdem du den Geldbeutel eingesteckt hast.« »Ja, Mama, das mache ich«, verspricht Sarah. »Jetzt können wir noch ein bisschen spielen, bis Opa und Oma kommen«, schlägt Mama vor. »Au ja«, freut sich Sarah. »Wir spielen mit meinem Kaufladen. Ich bin Frau Krüger, die Metzgersfrau, und du kommst zu mir zum Einkaufen. Aber vergiss deinen Geldbeutel nicht.« »Einverstanden«, sagt Mama lachend, und zusammen machen sie sich auf den Weg ins Kinderzimmer.

0: Gott ist immer bei dir. Hab keine Angst, Anton, tröstete Esther ihren kleinen Bruder. Jesus wird bei dir sein, wenn deine Zähne gerichtet werden. Die Mutter lächelte. Das stimmt, Anton. Jesus ist immer bei dir. Als er aus dem Sprechzimmer des Zahnarztes herauskam, lächelte Anton.
1: Es hat gar nicht so weh getan, sagte er.
0: Siehst du, ich habe dir doch gleich gesagt, dass Jesus bei dir sein würde, sagte Esther, als sie die Praxis verließen. Ich darf vorne bei Mama sitzen, fügte sie hinzu und rannte zum Wagen vor.
1: Nein, ich, protestierte Anton.
0: Ich hab's zuerst gesagt, beharrte Esther. Sie schubste Anton weg und er schubste sie ebenfalls. Die Mutter tat, als ob sie den Streit der Kinder gar nicht bemerkte. Gott ist immer bei mir. Er ist bei mir, wenn ich arbeite. Er ist bei mir, wenn ich spiele. Er sieht alles, was ich tue, sang sie. Anton und Esther blickten sich unsicher an.
1: Ich weiß, dass Jesus bei uns ist, wenn wir Angst haben, sagte Esther. Oder wenn wir etwas Hilfe brauchen.
0: Aber ich habe nie darüber nachgedacht, dass er auch bei uns ist, wenn wir streiten.
1: Aber das ist er, antwortete die Mutter. Er hat versprochen, uns niemals zu verlassen.
0: Wir vergessen jedoch häufig, dass er alles sieht, was wir tun.
1: Es tut mir leid, dass ich böse zu dir war, Anton, sagte Esther.
0: Du kannst vorne bei Mama sitzen. Wie sieht es aus bei dir? Wenn du Gottes Kind bist, ist Jesus stets bei dir. Das ist ein großer Trost. Wenn du eine Klassenarbeit schreibst oder eine neue Schule besuchst, es ist gut zu wissen, dass er bei dir ist, wenn du allein zu Hause oder im Dunkeln bist. Aber vergiss nicht, dass er auch in allen Alltagsdingen bei dir ist. Wird er erfreut sein, wenn er sieht, was du heute tust? Wird er erfreut sein über das, was er hört?

Das war's für heute. Ich hoffe, es hat euch genauso viel Spaß gemacht wie mir. Bevor wir uns verabschieden, wollen wir Gott noch einmal Danke sagen und ihm um seinen Segen bitten. Lieber Gott, unsere gemeinsame Zeit im Radio geht nun zu Ende. Wir danken dir für die Lieder und die Geschichten. Bitte begleite uns jetzt, wenn wir das Radio ausschalten. Sei bei uns beim Spielen, beim Essen und auch, wenn wir später einschlafen. Lass uns wissen, du bist da und machst alles neu, heute, morgen und alle Tage. Segne uns und alle, die wir lieb haben. Amen. Ich wünsche euch einen gesegneten Tag. Bis zum nächsten Mal. Eure Anna Sawatzki von Radio Segenswelle.

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1: In Deutschland haben sich viele Menschen zwischenzeitlich an die jährlich tausendfache Tötung von Kindern im Bauch ihrer Mutter gewöhnt. Anders in vielen überwiegend katholisch oder islamischen Ländern und in den USA. Mitte März 2021 hatte Asa Hutchinson, der republikanische Gouverneur von Arkansas, ein Gesetz zur Einschränkung von Abtreibungen unterzeichnet. Demnach sollen ab kommendem Sommer nur noch Schwangerschaftsabbrüche erlaubt sein, wenn das Leben der Mutter in Gefahr ist. Auch 14 andere Bundesstaaten der USA haben in den vergangenen Jahren ähnliche Gesetze zum Schutz ungeborener Kinder erlassen. In Mississippi beispielsweise sind seit Mitte 2020 Abtreibungen verboten, nur weil Ärzte die Behinderung eines Kindes vermuten. In Tennessee beschlossen Senat und Repräsentantenhaus ein Gesetz, nach dem Kinder nur abgetrieben werden dürfen, solange ihr Herz noch nicht schlägt. Die verschärften Gesetze stellen sowohl Frauen als auch Ärzte unter Strafe, die an einer Abtreibung beteiligt sind. Erwartungsgemäß meldeten sich sofort nach Unterzeichnung des neuen Abtreibungsgesetzes in Arkansas Abtreibungsbefürworter zu Wort. Holly Dixon, die Direktorin der Bürgerrechtsorganisation ACLU, bezeichnete das Abtreibungsverbot als grausam. Es handle sich um allerschlimmste Politik, gegen die man umgehend klagen werde. Die Präsidentin des Planned Parenthood Action Fund, Alexis McGill Johnson, äußerte: Zu einer Zeit, da die Menschen wirtschaftliche Erleichterungen brauchen, ist die Aufhebung des Zugangs zu Abtreibungen grausam, gefährlich und auf eklatante Weise ungerecht. Solche beständig vorgebrachten Aussagen wirken für viele kritische Beobachter seltsam. Nicht etwa die Tötung eines Kindes in den ersten Lebensmonaten wird hier als grausam bezeichnet, sondern die Verhinderung dieser Tötung. Auch die Rechtfertigung der Abtreibung mit schwierigen wirtschaftlichen Verhältnissen wirkt wenig glaubwürdig, weil sie ebenso in Zeiten stark wachsendem Wohlstands in den USA gefordert wurde. Natürlich sind sich Gouverneur Asa Hutchinson und die verantwortlichen Politiker der anderen US-Bundesstaaten bewusst, dass ihre Abtreibungsgesetze sofort juristisch angegriffen und schlussendlich vor dem Supreme Court, dem höchsten amerikanischen Gericht, überprüft werden. Allerdings hoffen viele, die sich für den stärkeren Schutz des ungeborenen Lebens engagieren, dass die seit 1973 in den USA geltenden liberalen Abtreibungsgesetze nun endlich überarbeitet werden und zukünftig stärker das Interesse der Kinder berücksichtigen. Welche Auswirkungen der verbesserte Lebensschutz haben kann, zeigt die entsprechende Gesetzesreform in Polen aus dem Jahr 1993. Infolgedessen sank die Zahl der Abtreibungen dort radikal. Zur Stärkung des Lebensschutzes ungeborener Kinder durfte seitdem nur noch bei Vergewaltigung oder bei der Gefährdung des Lebens der Mutter abgetrieben werden. In den Jahren vor der Gesetzesreform schwankte die Zahl der Abtreibungen zwischen 60.000 und 137.000 jährlich. Seither werden nur noch zwischen 150 und 1.000 Abtreibungen vorgenommen. Infolge des verbesserten Lebensschutzes wurden während 27 Jahre in Polen also schätzungsweise 2,5 Millionen weniger Kinder während der Schwangerschaft getötet. Generell untersagt Gott in der Bibel sehr deutlich die Tötung eines Menschen ohne triftigen Grund wie Selbstverteidigung oder Strafe für bestimmte Verbrechen. Vergleiche 1. Mose 9, Verse 5 und 6, 2. Mose 20, Vers 13 oder 2. Mose 21, Verse 22 bis 25. Aus biblischer Sicht ist der Mensch schützenswert von Anfang an, und nicht erst ab einem verhältnismäßig willkürlich festgelegten Zeitpunkt. Vergleiche Psalm 139, Verse 13 bis 16 und Jeremia 1, Vers 5. Da, wo Ei- und Samenzelle miteinander verschmelzen, entsteht ein neuer, absolut einzigartiger Organismus, der sich in der richtigen Umgebung zu einem eigenständigen Menschen entwickelt. Jedes Wachstumsstadium des Kindes innerhalb und außerhalb des Körpers der Mutter verändert nicht die Individualität und Würde des neuen Menschen. Eltern werden aufgefordert, das werdende Leben mit allen ihnen zur Verfügung stehenden Kräften zu unterstützen und zu fördern. Eine Entscheidung über Leben und Tod steht außerhalb der menschlichen Kompetenz, auch wenn Schwangerschaft und Erziehung Belastungen für die Eltern mit sich bringen. Gott allein behält sich die Entscheidung über Leben und Tod eines Menschen vor. Vergleiche 1. Mose 9, Vers 5, Matthäus 6, Vers 27 und Lukas 10, Vers 7. Auch nach deutscher Rechtsprechung handelt es sich bei der Abtreibung um die Tötung eines Menschen, die unter bestimmten Umständen straffrei bleibt. Generell gilt noch immer, Zitat, wer eine Schwangerschaft abbricht, wird mit Freiheitsstrafe bis zu 3 Jahren oder mit Gefängnisstrafe bestraft. Paragraph 218 StGB. Bis heute ist Abtreibung nicht durch die Rechtsprechung medizinischer Dienstleistungen geregelt, sondern im Strafgesetzbuch im Abschnitt Straftaten gegen das Leben. Es ist derselbe Abschnitt, in dem Mord und Totschlag behandelt werden. Ich wünsche mir nun einen stärkeren Schutz ungeborener Kinder und hilfsbedürftiger Schwangerer, auch in Deutschland.

0: Es ist 18 Uhr.
1: Herzlich willkommen zu den Abendnachrichten von Radio Friesland, heute am Montag, den 8. Juni 2026. Am Mikrofon Bianca Pankratz. Die Losung. Simon sprach: Meister, wir haben die ganze Nacht gearbeitet und nichts gefangen. Aber auf dein Wort hin will ich die Netze auswerfen. Lukas 5, Vers 5.
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1: Heute war es in Friesland stark bewölkt und Nachmittag fiel zeitweise etwas Regen. Weitere Regenschauer sind nicht ausgeschlossen. Die Temperatur liegt aktuell bei 21 Grad und fällt des Nachts leicht bis auf 17 Grad. Morgen soll es weiterhin stark bewölkt sein. Die Temperaturen erreichen Höchstwerte um 21 Grad.
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1: Bethel Hogar in Friesland. Die Stiftung Bethel Hogar informiert, dass ihr Mitarbeiter Jorge Almada vom 8. bis zum 12. Juni in Friesland unterwegs sein wird. Bethel Hogar ist ein Hilfszentrum für Menschen mit Suchtproblemen und finanziert seine Arbeit durch Spenden und den Verkauf eigener Produkte. Während seines Besuchs bietet Jorge Almada hausgemachte Kekse und verschiedene Backwaren zum Kauf an. Mit jedem Kauf unterstützen die Käufer direkt die Arbeit von Bethel Hogar und die Rehabilitation vieler Menschen. Für weitere Informationen steht Jorge Almada unter der Telefonnummer 0974 232 464 zur Verfügung. Die Stiftung bedankt sich herzlich für jede Unterstützung. Gezeichnet Jorge Almada. Fachvortrag. Frisco lädt alle Viehzüchter und Interessierten herzlich zu einem Fachvortrag über die Bedeutung der Körperkondition bei Zucht und Aufzucht Rindern ein. Das Thema lautet: Was, wann und wie viel sollte ergänzt bzw. zugefüttert werden? Der Redner des Abends ist Eliseo Dovale. Die Veranstaltung findet am Donnerstag, den 25. Juni um 19:30 Uhr im Deportivo Estrella in der Kolonie Friesland statt. Im Anschluss an die Veranstaltung sind alle Teilnehmer zu einem gemeinsamen Abendessen eingeladen. Wir erwarten euch. Gezeichnet Eldon Wiens, Frisco.
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1: Senat führt derzeit die erste landesweite Umfrage zum Konsum legaler und illegaler Drogen in Paraguay durch. Die Erhebung wird vom paraguayischen Drogenobservatorium koordiniert und findet in allen 17 Departementen des Landes statt, wie IP Paraguay schreibt. Dafür besuchen geschulte und offiziell ausgewiesene Interviewer Haushalte in verschiedenen Regionen des Landes. Die Studie richtet sich an Personen zwischen 18 und 65 Jahren. Diese werden nach bestimmten Kriterien ausgewählt, um ein repräsentatives Bild der Bevölkerung zu erhalten. Das Ziel ist, aktuelle und verlässliche Daten über den Konsum von legalen und illegalen Substanzen zu gewinnen. Bislang wurden bereits rund 3000 Befragungen durchgeführt. Die Ergebnisse sollen als Grundlage für die Entwicklung und Bewertung staatlicher Maßnahmen in den Bereichen Prävention, Behandlung und Schutz der Bevölkerung dienen. Finanziert wird das Projekt von der Behörde Senavico mit umgerechnet 1 Milliarde Guaraníes. Es handelt sich um die erste nationale Untersuchung dieser Art seit mehr als 20 Jahren und damit um einen wichtigen Schritt für eine moderne und datenbasierte Drogenpolitik in Paraguay. Das Regionalkrankenhaus von Encarnación hat ein neues Labor für Zahnprothesen eröffnet. Die Einrichtung ergänzt laut La Tribuna die Arbeit des integralen und inklusiven Zahnzentrums des Krankenhauses und soll die Versorgung von Patienten des öffentlichen Gesundheitssystems deutlich verbessern. Durch das neue Labor können Zahnprothesen direkt vor Ort hergestellt werden. Dadurch wird die Kapazität für die orale Rehabilitation erhöht und die zahnmedizinische Versorgung im Departement Itapúa gestärkt. Der Dienst steht von Montag bis Freitag sowohl vormittags als auch nachmittags sowie samstags am Vormittag zur Verfügung. Die Eröffnung fand am letzten Freitag im Rahmen eines Arbeitsbesuchs von Gesundheitsministerin Maria Teresa Varan statt. Während ihres Aufenthalts nahm sie auch an einer Veranstaltung des Programms Karies frei an einer Schule im Stadtteil San Pedro teil. Dort wurden Schüler über richtige Zahnpflege, gesunde Ernährung und regelmäßige Zahnarztbesuche informiert. Zudem erhielten 250 Kinder Hygienesets für die Zahnpflege. Die paraguayische Regierung treibt die Digitalisierung kleiner und mittlerer Unternehmen weiter voran. Im Rahmen des Programms Emprende Tech hat das kleine und mittelständische Unternehmen MIPIMES des Ministeriums für Industrie und Handel MIG rund 150 Laptops an Unternehmer und Firmeninhaber übergeben. Das schreibt IP Paraguay. Die Übergabe fand am 5. Juni während der Unternehmensausstellung FEPI statt, an der mehr als 1000 Menschen teilnahmen. Zu den Gästen gehörten auch Fachleute internationaler Technologieunternehmen sowie Vertreter des nationalen Unternehmernetzwerks. Ziel der Initiative ist, die digitale Transformation voranzutreiben und den Zugang zu modernen Technologien zu erleichtern. Dabei spielen Instrumente wie künstliche Intelligenz, E-Commerce und digitale Plattformen eine immer größere Rolle. Sie ermöglichen einen besseren Zugang zu Wissen, neuen Geschäftsmöglichkeiten und internationalen Märkten. Nach Angaben des MIG sind kleine und mittlere Unternehmen von entscheidender Bedeutung für die paraguayische Wirtschaft. Sie machen rund 98% aller Unternehmen im Land aus und schaffen 8 von 10 Arbeitsplätzen. Mit Programmen wie Emprendetech soll ihre Wettbewerbsfähigkeit und ihr weiteres Wachstum nachhaltig gestärkt werden. Die paraguayische Musik gewinnt in Hotels und Restaurants an Bedeutung. Darüber schreibt La Tribuna. Die paraguayische Musik soll künftig stärker in Hotels, Restaurants und anderen touristischen Einrichtungen des Landes präsent sein. Dafür arbeiten das Nationale Tourismusamt, Senatur und die Vereinigung paraguayischer Autoren, APA, an einer gemeinsamen Strategie. Ziel ist, die nationale Kultur sichtbarer zu machen, das touristische Erlebnis zu bereichern und gleichzeitig die Rechte paraguayischer Musiker und Komponisten zu stärken. Im Mittelpunkt der Initiative steht die Förderung paraguayischer Musik in jenen Bereichen, in denen in- und ausländische Besucher das Land kennenlernen. Nach Ansicht der beteiligten Institutionen ist Musik auch ein wertvoller Beitrag zur touristischen Entwicklung Paraguays. Geplant ist die Einrichtung einer Arbeitsgruppe mit Vertretern des Hotel- und Gaststättengewerbes. Gemeinsam sollen Möglichkeiten erarbeitet werden, paraguayische Musik häufiger einzusetzen und dabei die Urheberrechte der Künstler zu berücksichtigen. Von dem Vorhaben sollen alle Beteiligten profitieren. Touristen erhalten einen authentischeren Einblick in die Kultur des Landes, Betriebe können ihr Angebot aufwerten und Musiker mehr Anerkennung für ihre Arbeit erhalten. Die argentinische Botschaft in Paraguay hat in Asunción die traditionelle Zeremonie der Treuebekundung zur argentinischen Nationalflagge durchgeführt. An der Veranstaltung nahmen junge argentinische Staatsbürger teil, die in Paraguay leben. Begleitet wurden sie von ihren Familien sowie Mitgliedern der argentinischen Gemeinschaft im Land, schreibt La Tribuna. Geleitet wurde die Feier vom argentinischen Botschafter Guillermo Nielsen. Die Zeremonie am letzten Donnerstag richtete sich an Kinder im Alter von 9 bis 12 Jahren. Dabei legten die jungen Teilnehmer offiziell ihre Treueversprechen zur Nationalflagge ab. Die Tradition geht auf das historische Erbe von Manuel Belgrano zurück, dem Gestalter der argentinischen Flagge. In Argentinien wird diese Zeremonie gewöhnlich rund um den 20. Juni begangen, dem Todestag Belgranos. Mit Veranstaltungen dieser Art möchte die argentinische Botschaft die kulturelle Identität und die Verbundenheit junger Auslandsargentinier mit ihrem Herkunftsland stärken. Zum Abschluss erhielten die Kinder Erinnerungsurkunden, bevor die Gemeinschaft zu einem gemeinsamen Beisammensein in der Botschaft zusammenkam.
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1: In einer japanischen Stadt wurde der Unterricht heute wegen mehrerer Bärensichtungen ausgesetzt. Schulkinder von fast 100 Schulen im japanischen Utsunomiya haben heute überraschend unterrichtsfrei, wie The Guardian schreibt. Seit Samstag gab es mehr als 10 Meldungen über Bärensichtungen. Unklar war zunächst, ob es sich um einen oder mehreren Bären handelte. Dutzende Jäger, Polizisten und weitere Einsatzkräfte seien auf der Suche nach dem Tier, teilte ein Vertreter der Stadtverwaltung mit. Die Behörden der Stadt Utsunomiya forderten die Einwohner auf, ihre Türen und Fenster verschlossen zu halten, sich dem Bären nicht zu nähern, falls sie ihn sehen, und im nächstgelegenen Gebäude Zuflucht zu suchen. Die Stadt hat außerdem Fahrzeuge mit Lautsprechern eingesetzt, um die Bewohner zu warnen. In diesem Jahr wurden in Japan bereits 50.000 Bärensichtungen registriert, ein Rekordwert konzentriert im Nordosten des Landes. In Japan nehmen Bärensichtungen und Angriffe seit einigen Jahren zu, auch in städtischen Gebieten. Im vergangenen Jahr wurden nach offiziellen Angaben 13 Menschen von Bären getötet. Kuba hat erneut eine Lieferung mit humanitärer Hilfe erhalten. Wie El Nacional schreibt, lief das Frachtschiff Asian Katra gestern in den Hafen der kubanischen Hauptstadt Havanna ein. Bei der Spende handelte es sich um 1.700 Tonnen Lebensmittel und andere Grundprodukte aus Mexiko und Belize. Die Ankunft der neuen Ladung ergänzt andere Hilfsaktionen, die aus Brasilien, Uruguay, China, Spanien, Südkorea, Japan, Kanada, UN-Agenturen sowie eine jüngste Sendung aus Kolumbien, die derzeit auf dem Weg zur Insel ist. Vor 4 Monaten verhängte die USA eine Ölsperre gegen Kuba, um der außergewöhnlichen Bedrohung zu begegnen, die das kommunistische Regime für die nationale Sicherheit der USA darstellt. Seitdem durfte nur ein russischer Öltanker anlegen, dessen Vorräte inzwischen erschöpft sind. Am Donnerstag warnte der UNO-Vertreter im karibischen Land vor der wachsenden humanitären Notlage in Kuba, mit der die 9,6 Millionen Einwohner konfrontiert sind. In den USA werden Zentren für künstliche Intelligenz mehrheitlich in trockenen Regionen gebaut. Darüber schreibt The Guardian in einer eigens durchgeführten Studie. Die Mehrheit der neuen KI-Rechenzentren in den USA wird in Regionen gebaut, die stark von Dürre betroffen sind. Laut der Analyse befinden sich etwa zwei Drittel der mehr als 800 geplanten Anlagen in Gebieten, die im letzten Jahr unter Trockenheit litten. Diese Rechenzentren benötigen enorme Mengen Wasser zur Kühlung, bis zu 5 Millionen Gallonen pro Tag. Das entspricht dem Wasserverbrauch von 50.000 Menschen. Unternehmen wie Google, Meta, Microsoft und Amazon investieren Milliarden in derartige KI-Projekte, da trockene Regionen günstiges Land und Steuerungsvergünstigungen bieten. Beispiele sind große Vorhaben in Utah, Washington und Texas, wo die Belastung der Wasserressourcen bereits spürbar ist. Die Industrie betont, dass ihr Verbrauch im Vergleich zur Landwirtschaft oder Golfplatzbewässerung gering sei. Dennoch wächst die lokale Opposition. Landwirte und ländliche Bezirke kritisieren, dass sie Wasser sparen müssen, während Rechenzentren nahezu unbegrenzten Zugang erhalten. Die Vereinten Nationen warnen, dass bis 2050 drei Viertel der Weltbevölkerung von Dürren betroffen sein könnten. Die Expansion der KI wird den globalen Wasserbedarf zusätzlich erhöhen. In den USA lehnen laut Umfragen 70% der Bevölkerung ein Rechenzentrum in ihrer Nähe ab, ein Zeichen für die wachsende Sorge, dass technologische Fortschritte lebenswichtige Ressourcen gefährden. Die Wirtschaft in der Eurozone ist im ersten Quartal überraschend geschrumpft. Wie der Spiegel schreibt, zeigen neue Daten, dass die Wirtschaft im Euroraum im ersten Quartal dieses Jahres leicht geschrumpft ist. Das Bruttoinlandsprodukt sank von Januar bis März um 0,2% im Vergleich zum Vorquartal, wie das Statistikamt Eurostat mitteilte. Die Statistiker korrigierten damit eine frühere Schätzung nach unten, die noch ein Mini-Wachstum von 0,1% ergeben hatte. Im Vorquartal hatte es noch zu einem Plus von 0,2% gereicht. Grund für die ungewöhnlich deutliche Abwärtskorrektur ist laut Eurostat ein Konjunktureinbruch in Irland. Dort schrumpfte die Wirtschaftsleistung im ersten Quartal um 12,1%. Letztes Jahr war die irische Wirtschaft zunächst um etwa 12% gewachsen. Grund dafür war ein starker Anstieg der Pharmaexporte in die USA, unter anderem angetrieben von einer boomenden Nachfrage nach in Irland hergestellten Wirkstoffen für Abnehmmedikamente. Dieser Effekt kehrte sich nun um. Deutschland als größte Volkswirtschaft der EU verzeichnete laut Eurostat von Januar bis März ein Wachstum von 0,3%. Das stärkste Wachstum gab es in Dänemark, gefolgt von Estland und Malta. Außer in Irland schrumpfte die Wirtschaft auch in Frankreich, Schweden und Litauen. Soweit die Nachrichten heute am Montag. Ich wünsche allen Radiohörern einen schönen Abend. Auf Wiederhören.

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Diese Veränderung sei wie das Klarste am Pfingstag. Petrus hat nun keine Angst für die, was Jesus hat ihn dort gemerkt. Er wird sich an den Pfingstag eine machtige Predigt bringen, wo sich 3000 Menschen bekehren. 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

Familienkultur, was löst dieses Wort bei dir aus? Wo ich darüber nachgedacht habe, was Kultur, was heißt Kultur überhaupt? Dann denken wir als erstes meistens an die schönen Künste oder an die sogenannten schönen Künste. Es sind ja nicht für alle Leute schöne Dinge, 2,5 oder 3 Stunden in der Oper zu sitzen oder Bücher zu lesen, durch ein Museum zu gehen. Aber es soll Leute geben, die finden das schön. Und das verbinden wir oft mit dem Begriff Kultur. Aber was hat das mit unserem heutigen Thema zu tun? Was heißt Kultur in unserem Thema? Es ist eine Umgebung, die wir schaffen, um in Peters Fall gesunde Küken gedeihen zu lassen oder in unseren Familien halt auch Kinder ein gutes Umfeld zu bieten, gute Umstände zu bieten, dass sie gut gedeihen können. Wenn wir über Kultur nachdenken, dann sagt die Definition, Kultur ist von Menschen erlernte Verhaltensweise und Wertvorstellungen, die prägend sind für einen Personenkreis oder eine Bevölkerung oder wie auch immer. Das kann ja in unterschiedlichen Ländern dieser Erde ganz anders aussehen, wie unsere Kultur hier. Wie das, was unsere Wertevorstellungen sind, was unsere Maßstäbe sind, was unsere Verhaltensweisen sind in bestimmten Umständen. Das sieht anderswo auf der Welt ja komplett anders aus. In dem Buch Deutschland, armes Kinderland, Plädoyer für eine neue Familienkultur, das schreibt Susanne Meyer, folgendes. Mit Familienkultur ist gemeint, dass Menschen, ähnlich wie die Rehe oder halt wie Wachteln, die Vögel in den Gärten, wie Gänseblümchen auf der Wiese, ein artgerechtes Biotop brauchen, um dem Nachwuchs gedeihen kann. Gutes Klima, nicht zu viele Feinde, ein paar sind anscheinend ganz gut nach dieser Aussage. Also der Mensch braucht eine artgerechte Umgebung. Aber was bedeutet das denn? Wir leben ja heute in einer Zeit, wo man das biblische, das göttliche Familienverständnis komplett in Frage stellen möchte. Man möchte es am liebsten umkehren, wenn möglich, neu oder anders definieren. Denn diese göttlichen Prinzipien in Familien, in die Familien, diese göttlichen Prinzipien leben, die sind dem Teufel schon immer ein Dorn im Auge gewesen. Er hat großes Interesse daran, Familien durch sein Gedankengut, durch das Gedankengut des modernen Zeitgeistes oder fremdes oder eigenes Fehlverhalten zu schwächen oder zu zerstören. Dass Kinder und Menschen, die in dieser Familie leben, Eltern, Großeltern, Onkel, Tanten, wer auch immer, sich nicht gut entwickeln können. Zeitgenössische Erziehungswissenschaftler sprechen offen davon, dass es gut sei, Kinder so früh wie möglich aus solchen Familien herauszunehmen, zu befreien, heißt es offiziell. Das Ziel ist ganz klar, man möchte ein anderes Gedankengut streuen, eine andere Kultur verbreiten, also den Geist dieser Welt. Was macht dann eine gute Familienkultur aus? Und wie können wir das leben? Wir werden das heute nicht in Einzelschritten alles durchgehen. Ich werde nur 4 Prinzipien benennen, wo ich aber auch finde, dass diese Prinzipien alle so eng miteinander verbunden sind, dass wir sie nicht trennen können und die uns dabei helfen sollen oder helfen können, eine Familienkultur zu leben, die nicht nur in der Familie ein gutes Umfeld schafft für die in der Familie befindlichen Personen, sondern auch, dass es nach außen sichtbar ist. Und wie ich schon sagte, es ist nichts Neues, dass der Teufel versucht, solche Familien und biblisch gelebte Ordnungen kaputt zu machen. Wir lesen zum Beispiel davon, als das Volk Israel in Ägypten ist, dann sollten sie ihre Söhne umbringen, weil die Ägypter Angst davor hatten, dass dieses Volk noch stärker wird. Wo der Pharao dann eingestehen will, dass sie ausziehen sollen aus Ägypten, dann gesteht er ihnen zu, sie sollen gehen, aber die Kinder sollen da bleiben. Wir lesen weiter, als der König Nebukadnezar Israel besiegt hat und eingenommen hat, dann hat er die jungen Leute für sich abgeschöpft, um sie nach seinen Wertevorstellungen zu erziehen.
Selbst in modernerer Zeit, wenn wir so davon sprechen können, Napoleon hat das einmal so formuliert, wer die Jugend hat, auf seiner Seite hat, der hat die Zukunft. Deswegen ist es auch immer auf dem Schirm zu haben, dass Gott möchte, dass wir gesunde Familien leben, aber dass auch immer Widerstand da sein wird vom Teufel. Wir werden uns gleich diese vier Prinzipien anschauen, wie wir in einer guten Familienkultur, in einer gesunden Familienkultur leben können, in Beziehungen, in Freiheit, in Geborgenheit und bedingungslose Liebe. Mir ist auch klar, als ich dieses Thema mir so angeschaut habe, dann habe ich nur gedacht, gut, dass deine Gnade so groß ist und dass nicht so viel schief gegangen ist. Mein Verdienst ist es nicht. Und ich möchte dir auch Mut machen, wenn du hier heute sitzt und denkst, okay, es wird hauptsächlich um Eltern und Kinder gehen, um die Beziehungen zwischen diesen Personenkreisen. Du fühlst dich aber nicht angesprochen, dann mache ich dir Mut. Entweder hast du das noch in der Zukunft vor dir, das mitzunehmen. Aber diese Prinzipien, selbst wenn es dich nicht betreffen würde, kannst du auch auf den Personenkreis anwenden, mit dem du dich umgibst. Und Teil einer Familie sind wir ja meistens alle in irgendeiner Art und Weise. Familie besteht aus Beziehungen. Das ist uns, denke ich, allen klar. Und wenn wir in Epheser 5 lesen, dann finde ich das so schön, wie Paulus das vergleicht, dass er einmal die Familie nimmt, die Ehe, und das auf die Gemeinde projiziert. Aber auch andersrum, dass er sagt, wenn ihr euch die Familie anschaut, dann könnt ihr sehen, wie Gemeinde funktioniert. Und das ist so wunderbar, dieses zu sehen und festzustellen. Er schreibt zum Beispiel an die Männer, dass sie ihre Frauen lieben sollen. Und da heißt es, macht es so wie Christus mit der Gemeinde. Und dort heißt es in Vers 31 und 32, erinnert euch an das Wort, ein Mann verlässt seine Eltern, verbindet sich so eng mit seiner Frau, dass die beiden eins sind mit Leib und Seele. Das ist ein großes Geheimnis. Ich deute dieses Wort auf die Verbindung zwischen Christus und seiner Gemeinde. Es gibt keine engere Beziehung außer die zwischen Mann und Frau. Und es gibt keine engere Beziehung zwischen Gott und Mensch in seiner Gemeinde. Unser Gott ist ein Gott der Beziehung und das sollten wir immer auf dem Schirm haben. Es ist Gott so wichtig, in Beziehung mit den Menschen zu leben. Das lesen wir schon auf den ersten Seiten der Bibel, wo Adam und Eva noch im Paradies sind. Sie hatten eine richtig gute, funktionierende Beziehung mit Gott, bis die Sünde kam und alles kaputt machte. Und damals schon, direkt nach dem Sündenfall, sie waren noch nicht aus dem Garten raus, da verspricht Gott schon, dass er alles dazu tun wird, was nötig ist, um diese Beziehung wieder heile zu machen. Und in der Zeit, die wir dann so durchlesen in der Bibel, kommt dann irgendwann Jesus und erfüllt dieses Versprechen. In der Zwischenzeit können wir sehen, wie Gott mit seinem Volk umgeht. Und dass er sie lenkt durch ein Prinzip von wenn, dann, Fluch und Segen. Wenn ihr gehorsam werdet, wenn ihr mir nachfolgt, dann werde ich euch segnen. Wenn nicht, dann wird euch die Strafe treffen. Und wir sehen immer wieder bei dem Volk, wie sie reagieren. Es geht eine Zeit lang gut. Gott segnet sie. Sie vergessen ihn. Sie wenden sich ab. Sie treffen falsche Entscheidungen. Und es trifft sie das Gericht. Sie sehen, wo sie gelandet sind. Sie wenden sich wieder um zu Gott, ihrem Vater. Und wo sie zurückkommen, erleben sie wieder Segen und Führung. Aber wie wir Menschen so sind, es dreht sich immer im Kreis. Sie gehen wieder zurück auf falsche Wege und werden wieder bestraft. Und warum ist das so? Weil der Mensch nicht anders war von innen. Dem äußeren Druck haben sie sich gebeugt und sind zu Gott umgewandt. Und ich finde das so gut, dass wir im Neuen Testament ein komplett anderes Prinzip sehen. Gott möchte uns nicht von außen verändern. Er möchte in eine so enge Beziehung mit dir, dass wir können nachlesen, dass er in uns Wohnung nehmen will und uns von innen heraus umgestalten möchte. Gott möchte zuallererst
die Beziehung zwischen mir persönlich und ihm heile machen, wiederherstellen. Dann von da ausgehend meine Beziehungen heilen, zu meinem Ehepartner, zu den Kindern, zu meinen Mitmenschen. Und weil Gott ein Gott der Beziehung ist, hat er diese Idee in die Familie hineingelegt. Und die ist so großartig, dass wir das in Epheser lesen können, wie Paulus das beschreibt. Und wir sind gefordert, dieses Bild in unseren Familien zu leben. Eine gute Beziehung zu pflegen. Und das kostet Kraft, das kostet Zeit. Da muss man investieren, die entstehen nicht von alleine. Wir können auch unsere Kinder von außen lenken. Das geht auch ganz gut manchmal. Aber wenn sie von innen nicht verändert sind, keine gute Beziehung da ist, dann wird es früher oder später sich auch nach außen zeigen. Wisst ihr, ich habe mit meinen Eltern früher in Russland in einem Dorf gelebt, gegenüber von Lili Janssen, so, die hieß damals noch nicht Janssen, aber das war so, dass wir mit meinen Geschwistern dann auf der Straße unterwegs waren und noch ein paar andere dabei waren und die haben Blödsinn gemacht. Ich weiß nicht warum, aber bei Lilis Familie gab es Süßigkeiten, die dort unbewacht standen. Und ich habe, warum auch immer, es war auf jeden Fall nur ich, habe mich dort bedient. Nun, wer kleinere Geschwister hat, der weiß, wie das ist. Sobald man zu Hause ist, wird das natürlich auch angeklagt. Und das Gericht brach über mich herein. Ich musste einiges mir anhören und noch mehr. Auf jeden Fall hat meine Mutter dann veranlasst, dass ich zu den Nachbarn gehe und das wieder in Ordnung bringe, dass ich es bekenne. Sie stand dann hinter meinem Rücken und ich durfte gehen. Ne? Also von mir aus hätte ich das damals nicht gemacht. In mir war eher Zorn und Wut auf meine jüngeren Geschwister. Aber nicht Scham und das Bedürfnis, Vergebung zu erfahren. Ich meine, es hatte sich dann doch für mich gelohnt, ich bekam noch mehr Süßigkeit. Wisst ihr, und das ist so das, was ich euch damit sagen will. Also wir haben die Möglichkeit, von außen unsere Kinder oder unsere Mitmenschen zu beeinflussen. Aber was in ihnen drin ist, das können wir nicht beeinflussen. Wir selber können das erleben durch eine gute Beziehung mit Jesus Christus. Und das müssen wir ihnen weitergeben. Wir lesen, wo Jesus auf dieser Erde unterwegs ist, davon, dass er gefragt wird von den Pharisäern, was müssen wir tun? Also was müssen wir alles erfüllen? Was dürfen wir abhaken, um uns die Ewigkeit zu verdienen, so ungefähr? Interessant ist, was Jesus ihnen darauf antwortet. Du sollst dem Herrn, deinen Gott, lieben von ganzem Herzen, mit ganzer Hingabe und mit deinem ganzen Verstand. Das ist das erste und wichtigste Gebot. Das heißt, sie bekommen keine Liste von Dingen, die sie bearbeiten müssen und damit ist gut. Das, was hier steht, drückt im Prinzip aus, Gott möchte nicht, dass du alles Mögliche erfüllst. Er möchte, dass du ihn liebst, dass du in Beziehung mit ihm bist und zwar mit ganzem Herzen, mit deinem ganzen Leben, mit deiner ganzen Hingabe und auch mit dem, was du denkst, mit deinem Verstand. Und weiter geht es ebenso. Wichtig ist aber ein zweites, liebe deinen Mitmenschen wie dich selbst. Alle anderen Gebote und alle Forderungen der Propheten sind in den beiden Geboten enthalten. Heißt, diese Liste, die ihr eigentlich haben wolltet, die erfüllt ihr nur, wenn ihr zuerst in Beziehung mit Gott lebt. Wenn ihr ihn lebt, dann befähigt er dich und mich auch, andere zu lieben. Und das ist gewaltig. Das ist es, was wir in unseren Familien brauchen. Natürlich kommt auch zum Tragen, dass wir ein gewisses Regelwerk, sage ich mal, ein gewisses Verhaltenskodex haben. Manche Dinge gehen nicht, das muss man wissen. Aber in jedem Fall sollten uns gute Beziehungen wichtiger sein als das Durchsetzen von Regeln oder Vorschriften. Und wir werden in den nächsten Punkten auch ein bisschen dazu kommen, das bedingt sich so ein bisschen gegenseitig, wie das denn
zusammenhängt, wie das funktionieren kann. Eine gesunde Familienkultur heißt gesunde Beziehungen leben. Das behalten wir vielleicht so schon mal im Hinterkopf. Wenn wir uns dieses Bild anschauen, ist auch echt süß, ne? Und es gibt eine Lehre, eine Strömung, auch unter christlichen Menschen, dass ein Kind, das so auf die Welt kommt, so süß, so unschuldig ist, also keine Sünde kennt. Und wenn die Eltern, wenn das Umfeld nur gut genug aufpasst, dann wird das Kind auch nie mit der Sünde in Berührung kommen. Das heißt, es wird sauber bleiben. Das ist eine ganz krasse Irrlehre. Das würde nämlich auch bedeuten, und das finde ich so schlimm, wenn dein Kind dann irgendwann in Sünde fällt, dann bist du schuld. Dem Kind ist das dann nicht zuzuschreiben. Dann haben es die Eltern vergeigt. Oder das Umfeld des Kindes. Eine schlechte Familienkultur. Wie auch immer. Das würde aber auch der Bibel ganz krass widersprechen, indem, wenn Gott uns jedem die freie Entscheidung zuspricht, sich für oder gegen ihn zu entscheiden. Die Verantwortung würde, wenn das wahr wäre, auf die Eltern verlagert und immer wieder auf die nächste Generation übertragen. Gott bietet jedem die Möglichkeit, Ja zu sagen zu ihm oder halt auch Nein. Gott zwingt niemand in Beziehungen. Jeder hat die Freiheit, sich zu entscheiden. Und ich finde, das nimmt so viel Druck raus. Wir als Eltern, wir sind nicht diejenigen, die nachher dafür verantwortlich sind, wenn unser Kind sich anders entscheidet. Wir können alles dafür tun, damit alles passt, damit eine gute, gesunde Beziehung in der Familie gelebt werden kann. Aber das Kind hat letzten Endes die Freiheit, sich zu entscheiden. Jeder. Wir können sie keinem abnehmen, aber das nimmt uns die Verantwortung. Ein gewisses Stück. Wir lesen in Hesekiel: Ich will euch ein neues Herz und einen neuen Geist geben. Ja, ich nehme das versteinerte Herz aus eurer Brust und gebe euch ein lebendiges Herz. Mit meinem Geist erfülle ich euch, damit ihr nach meinen Weisungen lebt, meine Gebote achtet und sie befolgt. Und das ist letzten Endes das Entscheidende. Gott möchte, Gott will dein Herz neu machen. Aber du hast die Freiheit, das anzunehmen. Du hast aber auch genauso gut die Freiheit, das abzulehnen. Wir wollen nicht so tun in unseren Familien, als ob wir die Macht haben, als Eltern, unseren Glauben zu vererben oder unseren Kindern zu übertragen. Die Entscheidung für Jesus müssen sie selbst fällen.